0: literarischen Rundgängen auf den Spuren von Theodor Storm.
1: Am Samstag, den 18.07.2026 um 12 Uhr bis 22 Uhr und am Sonntag, den 19.07.2026 um 11 Uhr bis 19 Uhr gibt es am Schloss Walbeck in Geldern Ritterturniere, Feldschlachten, authentisches Lagerleben mit Gewändern, Feuerküchen und Handwerk, europäische Waren, Musik und Gauklereien und für die Kinder Schmiedevorführungen, Kinderschminken und noch vieles mehr. All das sorgt für eine unvergessliche Zeitreise ins Mittelalter.

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3: Wie arbeitet eigentlich der Deutsche Bundestag? Antworten darauf gibt eine Wanderausstellung, die vom Montag, den 1. Juni bis Freitag, den 5. Juni im Kreishaus in Heide zu sehen ist. Die Ausstellung zeigt multimedial, wie Demokratie und parlamentarische Arbeit funktionieren, mit interaktiven Stationen, Quizspielen, Augmented Reality-Angeboten und Infos zu den Bundestagsabgeordneten der Region. Besucherinnen und Besucher können außerdem mit Fachleuten des Bundestages ins Gespräch kommen. Ein besonderes Treffen gibt es am Dienstag, den 2. Juni um 9.30 Uhr mit Landrat Torben Schütt und Bundestagsabgeordneten Troels Reichert. Der Eintritt ist kostenlos, eine Anmeldung ist nicht erforderlich. Die Ausstellung ist barrierefrei zugänglich.
4: Am Samstag, den 27. Juni, wird an der Nordseeküste wieder der internationale One Sea Day gefeiert. In Büsumer, Deichhausen und Friedrichskoog lädt Dithmarschen Tourismus deshalb zum Frühstück am Deich ein. Los geht es um 8.30 Uhr, direkt am Deich in Büsumer, Deichhausen. Die Gäste erwartet ein Frühstück mit regionalen Spezialitäten und anschließend ein geführter Naturspaziergang durchs Wattenmeer. Dabei gibt es spannende Einblicke in das UNESCO-Weltnaturerbe und seine Tierwelt. Die Teilnahme kostet 24,50 Euro pro Person, weil die Plätze begrenzt sind, ist eine Anmeldung erforderlich. Tickets gibt es nur noch bis zum 21. Juni online unter nordseetourismus.de. Am Freitag, den 5. Juni, stellt der Autor Dieter Kienitz im SH Kaufhaus in St. Michaelisdonn sein Buch Der Bruch vor. Beginn ist um 17 Uhr in der Westerstraße 5. In einer Mischung aus Lesung, Vortrag und Gespräch geht es um eine fiktive Geschichte über Jugendliche, die nach einer Pandemie in Dithmarschen überleben und eine neue Gemeinschaft aufbauen. Der Roman richtet sich an Jugendliche und Erwachsene gleichermaßen. Der Eintritt ist frei, da die Plätze begrenzt sind, ist eine Anmeldung erforderlich. Entweder per E-Mail an melanie.vonesen@help.de oder direkt im SH Kaufhaus vor Ort.

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3: Im Kultur- und Bürgerhaus Mahne findet am Samstag, den 6. Juni, ein Klavierkonzert mit dem Piano-Duo Marina Kontrascheva und Sebastian Schikavilla statt. Beginn ist um 19.30 Uhr. Das Duo, bestehend aus einer ukrainisch-deutschen und einem kolumbianischen Pianisten, ist seit 2010 gemeinsam aktiv und bekannt für seine energiegeladenen Interpretationen klassischer und zeitgenössischer Musik für Klavier zu vier Händen. Auf dem Programm stehen unter anderem Werke von Johann Sebastian Bach, Ludwig van Beethoven, sowie zeitgenössische Komposition. Der Eintritt kostet 25 Euro. Karten sind über das Kulturbürgerhaus Mahne erhältlich. Unter kbh-mahne.de. Am Donnerstag, den 10. Juli, lädt das Dithmarscher Landesmuseum um 18 Uhr zum Filmabend in den historischen Kinosaal ein. Gezeigt wird die preisgekrönte Doku Hobby Horse Revolution. Der Film begleitet drei finnische TeenagerInnen, die mit ihren selbstgebauten Steckenpferden Wettbewerbe bestreiten und online ihre Tricks teilen. Dabei geht es um Freundschaft, Kreativität und Teamgeist. Der Film läuft in der finnischen Originalfassung mit deutschen Untertiteln und dauert rund 90 Minuten. Tickets kosten regulär 3 Euro, Kinder und Jugendliche bis 18 Jahren haben freien Eintritt, Karten gibt's an der Museumskasse und online bei eventbrite.de, Snacks und Getränke werden ebenfalls angeboten.
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2: Schon länger finden in Heide gleich zwei verschiedene Kinderfeste rund um den Heider Kindertag statt. So ist es auch in diesem Jahr. Neu dazu kommt allerdings jetzt die Heider Kinder- und Jugendwoche, welche beide Feiern miteinander verbindet. Am 1. Juni, am Internationalen Kindertag, macht das lokale Bündnis für Familie der Stadt Heide den Auftakt mit seinem Kinderfest in der neuen Anlage, das in diesem Jahr übrigens zum 5. Mal über die Bühne geht. Bündnissprecherin Heidrun Knape-Scharf mit den Aktionen.
3: Es gibt eine ganze Menge. Wir haben die Jugendfeuerwehr mit an der Spritzwand. Wir haben das Rote Kreuz, da können Sie Pflaster kleben. Wir haben Frauenhaus mit Kinderschminken, Kinderschutzbund haben wir dabei, das Jugendzentrum mit Zuckerwatte. Wir haben einen Ballonkünstler, der also einen riesigen Andrang jedes Mal hat. Und wir haben natürlich einen DJ, der ganz tolle Musik macht und ganz speziell auf Kinder abgestimmt ist.
2: Direkt daran angeschlossen ist eine ganze Woche voller Aktionen für Kinder und Jugendliche. Dazu zählt eine Rallye an der Volkshochschule, ein Vorlesenachmittag mit dem Bürgermeister in der Stadtbücherei oder ein Selfie-Content-Spot mit einer Streetworkerin. Jennifer Adam vom Heider Stadtmarketing verrät, woher der Impuls für die Kinder- und Jugendwoche kam.
4: Also grob haben wir immer gesagt, wir würden gerne die Innenstadt mehr beleben. Und da das früher an einem Sonntag war, war das immer ein bisschen schwierig, weil dort keine Geschäfte offen hatten. Und jetzt ist halt die Möglichkeit, dass verschiedene Institutionen, wie auch die Stadtbücherei unter anderem, dann dort mitmachen kann. Das durften sie vorher nicht wegen dem Sonntag. Und dazu ist es eigentlich dann gekommen, dass man im Endeffekt sagt, man versucht sie alle mit einzubinden.
2: Den Abschluss finden die Heider Feierlichkeiten zum Kindertag dann beim Heider Kindertag am Samstag, den 6. Juni. Organisiert vom Stadtmarketing in Kooperation mit dem Wirtschafts- und Gewerbeverein. Und da ist nicht nur der Wochentag, der Samstag, neu. Michael Schittek, der Geschäftsführer des Stadtmarketings, weiß, was sich noch verändert.
5: Wir wollen jetzt viel mehr auf Mitmachaktionen gehen, weniger auf so Gewinnspiele, sondern einfach Kinder und Jugendliche dazu ermutigen, hier in die Innenstadt zu kommen, mit ihren Familien, mit den Großeltern. Alle sind eingeladen und können dann eben unterschiedliche Aktionen erleben und die ein oder andere Show auf unserer Bühne auch teilen. Also das wird, glaube ich, eine ganz große Nummer.
2: Alle Infos und alle Angebote zur Heider Kinder- und Jugendwoche findet ihr übrigens auf der Website www.heide-stadtmarketing.de.

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5: In Herrenhus Heuerswort, dat wo Boot 1591 bis 1594, do giftet in de erste Stocken Festsaal. In diese Saal sieht man an ein von der witzstreckenden Innenwand ein rötliche Plack. Die kommt immer Wort um Fürschein, sofern man am Überstricken macht. Und hier liegt auch die Ursprung für die sogenannte Teufelssage. Ob Heuerswort vierten sie mal ein grode Hochzeit. Ein Junge, deren tanze die ganze Zeit und konnte überhaupt nicht genug kriegen. Und wollte konnte nicht mehr abhören. Da sehe ihr Mutter, deren, komm mit zu Hus, das ist ein Lot. Aber die deren lachte, ach Mutter, ich tanze doch so gern. Und wenn die Dübel käme und mich holen, die zu tanzen, ich würde nicht näher singen. In dem Augenblick kam ein ganz blasse, unbekannter Mann in Schwadetüch in den Raum und holte die deren zu tanzen. Sie tanzten und tanzten. Allmählich konnte deren auch nicht mehr und wohl abhören. Aber der Schwademann tanzte einfach wieder. Er drehte ihr so lang, bis er das Blut oder den Mund spritzte und sie dort umfuhr. Und diese Blutplagg, die kann man heute noch ab Heuerswort bekicken.

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3: Von Montag, den 1. Juni bis Samstag, den 6. Juni, lädt die Heide Stadtmarketing GmbH zur Heider Kinder- und Jugendwoche in die Innenstadt ein. Eine Woche lang verwandelt sich die Heider Innenstadt in eine große Aktionsfläche mit Spiel, Spaß und Mitmachangeboten für Kinder, Jugendliche und Familien. Zahlreiche Geschäfte, Vereine und Unternehmen beteiligen sich mit kreativen Aktionen und besonderen Angeboten. Eröffnet wird die Aktionswoche am 1. Juni mit dem Kinderfest zum Internationalen Kindertag in der neuen Anlage. Den Abschluss bildet am Samstag, den 6. Juni, der große Heider Kindertag von 11 bis 17 Uhr. Dann wird die Innenstadt zum Erlebnisplatz mit Hüpfburgen, Bullriding, sportlichen Aktionen und vielen weiteren Angeboten. Der Eintritt zu den Veranstaltungen ist kostenfrei. Am Dienstag, den 19. August, gibt es um 18 Uhr den nächsten Filmabend im historischen Kinosaal des Dithmarscher Landesmuseums. Gezeigt wird der preisgekrönte Spielfilm Königin von Niendorf. Darin verbringt die 10-jährige Lea ihre Sommerferien in einem kleinen Dorf in Brandenburg und erlebt auf dem Fahrrad jede Menge Abenteuer. Als sie auf eine Jungsbande mit selbstgebautem Floß trifft, will sie unbedingt dazugehören. Ein sommerlicher Film über Freiheit, Freundschaft und Abenteuer draußen. Tickets kosten regulär 3 Euro, Kinder und Jugendliche bis 18 Jahren kommen kostenlos rein. Karten gibt's an der Museumskasse und online über eventbrite.de. Dazu werden Snacks und Getränke angeboten. Vom Montag, den 1. Juni bis Sonntag, den 6. September, lädt die Heide Stadtmarketing GmbH wieder zum Heider Marktstand auf dem Marktplatz ein. Mit rund 300 Tonnen Sand verwandelt sich die Südseite des Heider Marktplatzes erneut in einen großen Innenstadtstrand mit Beachbar, Sitzgelegenheiten und angeschlossenem Kinderspielplatz. Besucherinnen und Besucher erwartet sommerliches Strandgefühl mitten in der Innenstadt. Im Mittelpunkt steht erneut die Sportarena mit dem Stadtwerke Heider Beach Volleyball Cup. Außerdem können das Volleyballfeld sowie weitere Freizeitangebote wie Spikeball, Wikingerschach, Tischtennis oder Tischkicker kostenfrei genutzt werden. Spielgeräte können vor Ort gegen Pfand ausgeliehen werden. Ergänzt wird das Angebot durch Live-Musik, Themenabende sowie Snacks und Getränke an der Beachbar. Der Besuch des Heider Marktstandes ist erneut kostenfrei.

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2: Seit 2025 ist das Burger Waldmuseum wegen umfangreicher Renovierungsarbeiten geschlossen. Nun steht die Wiedereröffnung mit einem neuen Konzept bevor. Was genau die Besucher künftig erwartet, welche Bereiche des Museums modernisiert wurden und welche Vision die Leiterin für die kommenden Jahre hat, darüber habe ich mit Museumsleiterin Anke Schröder gesprochen. Sie starten mit einem neuen Ausstellungskonzept. Was dürfen Besucher konkret erwarten und was wird sich im Vergleich zu früher verändern mit dem Museum?
3: Wir haben unsere Sammlung im Burger Waldmuseum neu geordnet und nach Themen strukturiert und hoffen, dass wir jetzt für die Besucher einen roten Faden gefunden haben. Denn vorher war unsere Sammlung mehr bunt durcheinander gewürfelt, nicht selbsterklärend aufgestellt. Wir versuchen jetzt einen Rundgang durch den Wald zu simulieren in der Ausstellung, sodass auch in der nicht so schönen Jahreszeit im Winter, wo wir eigentlich geschlossen haben, sich vielleicht ein Besuch für Schulklassen lohnen würde, die sich dann anmelden können. Außerdem setzen wir uns jetzt verstärkt damit auseinander, was der Mensch der Natur macht und wie der Wald sich im Laufe der Jahrtausende verändert hat. Wichtig ist uns zu zeigen, welchen Einfluss wir Menschen auf die Natur nehmen und wollen klar machen, was der Wald für uns tut und dass wir für den Wald aber auch sorgen müssen.
2: Die Renovierungsarbeiten waren umfangreich. Welche Bereiche des Museums wurden modernisiert und warum war das notwendig?
3: Das Museum besteht über 50 Jahre und es sind im Laufe dieser Zeit nur wenige einschneidende Veränderungen gemacht worden an der Ausstellung. Es sind immer Teile dazugekommen oder wurden leicht überarbeitet. Und es war jetzt ein Punkt erreicht, wo wir so mit den jährlichen kleinen Veränderungen nicht mehr wirklich weitergekommen sind. Wir brauchten jetzt einen großen Plan, der eben zu dieser Umstrukturierung führen konnte und der dann auch natürlich mit höheren Ausgaben verbunden war. Und wir hatten das Glück, aus der Strukturförderung, dem sogenannten ELA-Fonds, Geld zu bekommen und eine hohe Förderquote konnte die Gemeinde sich sichern. Und so war es möglich, jetzt diesen Umbau durchzuführen. Hinzu kamen dann aber auch noch weitere bauliche Maßnahmen, die die energetische Sanierung des Gebäudes betreffen. Wir haben ja hier alte Bausubstanz, die einmal den Turm aus 1914 und dann den Anbau, den ersten aus den 70er Jahren. Und die wurden energetisch saniert. Wir haben neue Fenster bekommen und eine Innenwandisolierung. Und das war jetzt nur möglich in dem Schritt, als wir die alte Ausstellung abgebaut haben und die neue geplant haben. Und insofern sind wir ganz glücklich, dass das alles zusammengekommen ist, eigentlich zur richtigen Zeit, weil nach Fertigstellung der Ausstellung hätten wir schlecht noch die Innenwand saniert bekommen. Das wäre dann einfach jetzt nicht möglich gewesen und wahrscheinlich viele Jahre verschoben worden.
2: Was ist Ihre persönliche Vision für die Zukunft des Burger Waldmuseums? Wo sehen Sie das Haus in den nächsten 5 bis 10 Jahren?
3: Wir hoffen sehr, dass die Menschen sich nach wie vor für die Natur interessieren und uns besuchen, um sich zu informieren. Denn wir haben vor, auch die Ausstellung regelmäßig zu aktualisieren. Wir haben darauf geachtet, dass sie dort, wo aktuelle Infos gefragt sind, modular aufgebaut ist und wir auch ohne Probleme an aktuelle wissenschaftliche Erkenntnisse die Ausstellung auch anpassen können, dass wir eigentlich doch immer so auf dem neuesten Stand auch Informationen anbieten können und hoffen, dass das Interesse der Menschen an der Natur angesichts der vielen anderen Probleme, die wir gerade gesellschaftlich

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3: 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Das ist nicht so mein Ding. 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
5: Im Dithmarscher Landesmuseum wird es in den Sommerferien kreativ und spannend. Unter dem Titel Museum Goes Radio können Kinder zwischen 6 bis 12 Jahren selbst zu kleinen Radiomachern werden. In der 5-tägigen Sommerferienakademie lernen die Kinder gemeinsam mit dem offenen Kanal Westküste, wie Radio eigentlich funktioniert. Wie entsteht ein Radiobeitrag, was braucht man für Interviews und wie wird am Ende alles zusammengeschnitten? Das Besondere, die Kinder arbeiten in Gruppen an eigenen Beiträgen über die Ausstellung Mobile Kinderwelten und gehen am Ende sogar live auf Sendung. Die Sommerferienakademie findet vom 6. bis zum 10. Juli jeweils von 9 bis 13 Uhr statt. Die Teilnahme kostet 10 Euro, eine Anmeldung ist allerdings erforderlich. Wer mitmachen möchte, kann sich telefonisch oder per Mail beim Dithmarscher Landesmuseum anmelden. Ein spannendes Ferienangebot für alle Kinder, die schon immer einmal hinter die Kulissen des Radios schauen wollten.

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2: Licht an und Vorhang auf, heißt es auch in diesem Jahr wieder für die 70 Schülerinnen und Schüler der Musical AG des Werner-Heisenberg-Gymnasiums in Heide. Jahr für Jahr entwickeln Lehrkräfte zusammen mit den Schülerinnen und Schülern ein atemberaubendes Stück und lassen die Aulabühne der Schule für ein paar Wochen in eine bunte Welt eintauchen. In diesem Jahr jährt sich die Musical-Vorstellung zum 30. Mal und wie das Erfolgsrezept der RG ausschaut, hat uns Amelie Reitz, Schülerin des 12. Jahrgangs und Mitglied des Musical-Regie-Teams am Westküste FM-Mikrofon verraten.
3: Ich denke, es basiert viel auf Tradition, da eben vor allem in Heide mittlerweile, es spricht sich ja auch rum, jeder kennt das WHG-Musical, jeder erzählt, wie toll es immer ist und dadurch kommen eben viele Externe. Und eben auch einfach das Talent, was wir an unserer Schule sammeln. Durch Castings und Vorsingen, wir suchen uns ja die Kinder raus, die Kinder kommen zu uns. Und also ich sag mal so, jedes Kind, was bei uns auf der Bühne steht, ist einfach unfassbar talentiert und kann sich auch präsentieren. Und die Kinder haben einfach unfassbar viel Spaß daran und das sieht man auf der Bühne.
2: Inspiriert durch den Film Alles steht Kopf werden die kommenden 9 Aufführungen sehr emotional und bunt. So hat Johanna Eckermann, ebenfalls Mitglied im Regie-Team und Schülerin aus dem 11. Jahrgang, mir das Stück näher gebracht.
4: Wir erzählen die Geschichte von Mila und mit dem Älterwerden begibt sie sich auf eine schwierige und sehr emotionale Reise und lernt dabei, wie wichtig es ist, jede einzelne Emotion wertzuschätzen.
2: 1.377 Karten wurden verkauft. Die Musical AG melden ausverkaufte Aufführungen. Jetzt geht es in die heiße Schlussphase, wie Laura Sophie Westphal erzählt.
5: Wir haben jetzt noch diese Woche die letzten beiden Generalproben, wo wir auch wieder vor einem sehr großen Publikum das komplette Stück durchspielen und quasi die finalen Feinschliffe jetzt nochmal proben. Und ja, ab Samstag geht es dann für uns in die Aufführungsphase.
2: Neben den zahlreichen Lehrkräften, Regie-Teamern und freiwilligen Helferinnen und Helfern sind natürlich die 5. bis 8. Klässler ein großer und wichtiger Faktor, weswegen das Musical Jahr für Jahr zahlreiche Besucherinnen und Besucher ans Werner-Heisenberg-Gymnasium anzieht. Doch weswegen machen die Unter- und Mittelstufenschülerinnen und Schüler überhaupt mit? 3 Schülerinnen der AG haben es mir am Mikrofon verraten.
6: Also als ich ein bisschen jünger war, so in der 3. Klasse oder so, da war ich halt beim Musical das erste Mal mit und ich habe das Stück Magic Arrow gesehen und ich fand das einfach richtig bezaubernd, wie die das da gemacht haben und ich wollte das auch unbedingt gerne machen.
7: Genau, also ich mache so ungefähr gleich auch beim Musical mit, weil so auch in der 3. Klasse habe ich so vom Musical gehört, dass man bei einem Musical mitmachen kann, schon so jung und deswegen fand ich das sehr cool und wollte auf jeden Fall mitmachen.
8: Als ich jünger war und in der Grundschule habe ich auch Musical gemacht und ich fand das halt richtig cool und richtig schön, wie wir gesungen haben, getanzt haben. Es hat mir einfach sehr viel Spaß gebracht.

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2: 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Juni. 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

0: So, und das Sanse Bimmel. Herzlich willkommen im Studio Sibylle Rotermund und Annabel Krämer, beide von der FTB. Herzlich willkommen.
1: Danke für die Einladung, dass wir kommen durften.
2: Herzlichen Dank.
0: Wir wollen sprechen über die Veranstaltung gestern, Quo Vadis, Tourismus auf Föhr. Es war eine Podiumsdiskussion, wozu die FDP eingeladen hatte. Der Bezirksverband für Amrum hatte eingeladen. Mit dabei Frau Krämer, Annabel Krämer von der FDP, Stefan Borgmann, Geschäftsführer der TASCH, das ist die Tourismusagentur hier in Schleswig-Holstein, Jochen Gemeindhardt, Tourismuschef hier von der FDG und Uli Hess, nicht nur Bürgermeister der Stadt Wiek, sondern auch Verbandsvorsteher des Tourismuszweckverbandes. Wir stehen kurz vor der Saison, so will ich das mal nennen. Wir haben jetzt schon Juni und jetzt diese Veranstaltung. Quo Vadis heißt ja so viel, wo soll es hingehen? Tourismus auf Föhr. Sibylle, wie ist die FDP jetzt denn auf den Gedanken gekommen, so eine Veranstaltung ins Leben zu rufen, so als Podiumsdiskussion?
1: Also das ist nicht von heute auf morgen gekommen, sondern hatte schon einen Vorlauf. Das liegt an der Organisation, die Leute alle an einen Tisch zu bekommen. Wir sind seit Februar damit beschäftigt gewesen, das zu organisieren und sind total glücklich, dass die Referenten es geschafft haben, an einen Tisch zu kommen gestern. Ja, wir wohnen in Wiek und sind auch viel auf Föhrland unterwegs und haben mitbekommen, dass die Stimmung bei den Geschäftsleuten, bei den Einheimischen doch nicht ganz positiv ist und dieses Thema Tourismus allen so unter den Nägeln brennt, denn es sind weniger Gäste da, weniger Kunden in den Geschäften. Also das ist wirklich, wirklich sehr, sehr traurig häufig zu sehen. Und es ist dadurch natürlich weniger Umsatz, weniger Gewinn. Jeder macht sich Sorgen und es geht zum Teil an die Existenzgrenzen. Das hat uns auch schon letztes Jahr so sehr bewegt und haben gedacht, wir müssen was machen. Und haben auch mit Uli Hess darüber im Vorhinein Gespräche geführt. Und er hat uns auch ermutigt, das zu organisieren. Und ich bin ganz froh und dankbar, dass Annabel Krämer ist unsere Tourismussprecherin im Landtag und auch Stefan Borgmann, der seit dem 1.2. diesen Jahres eben Geschäftsführer der TASCH ist, dass sie sofort zugesagt haben. Denn es ist auch gut, die Perspektive nicht nur innerhalb von Föhr zu haben, sondern auch landesweit die Perspektiven zu sehen und die Entwicklung.
0: Lange vorher geplant. Was glaubst du denn, wie lang ist diese Stimmung schon so auf Föhr, dass sie so eher ins Negative schwappt? Denn wenn ich noch an die Corona-Zeit denke, die ist ja jetzt noch gar nicht so lange her, da war es hier überfüllt. Da hat man schon gesagt, es ist viel zu viel los. Was sollen wir mit den ganzen Menschen? Wir können sie gar nicht mal unterbringen. Und jetzt wieder diese Kehrtwendung.
1: Das hängt natürlich auch mit der politischen Lage weltweit zusammen, mit Kostenexplosion. Leute kommen auch nicht mehr so, ja, wenn sie mit dem Auto kommen, die Benzinpreise, alles wird teurer. Und wenn du essen gehst mit Familie, das können sich viele überhaupt nicht mehr leisten. Die Unterkünfte sind nicht gerade günstig, also was die Menschen machen, sie versuchen natürlich, ihr Geld zusammenzuhalten, weil sie nicht wissen, wie dies in der Zukunft weiterläuft. Und es ist leider so, wenn die nach Mallorca fliegen eine Woche, ist günstiger, als wenn sie eben zu uns auf unsere schöne Insel kommen.
0: Wie stark das Interesse an dieser Veranstaltung war, kann man, glaube ich, auch daran sehen. Sie war geplant für das Kaminzimmer im Veranstaltungszentrum, aber ihr seid umgezogen.
1: Ja, also wir hatten, nachdem wir den Flyer verteilt haben und auch in Medien angekündigt wurde, wurden wir immer wieder angesprochen, ja, wir kommen. Und haben gedacht, Kaminzimmer, das reicht ja überhaupt nicht aus. Und wir hatten Unterstützung von den Veranstaltungen vom ZEC, der hat das organisiert, dass wir da also die große Räumlichkeit nehmen konnten. Gott sei Dank war die auch nicht belegt. Ja, wir waren erstaunt. Das ging schon kurz nach 4 Uhr los und das Interesse war wirklich enorm und ganz breit gefächert.
0: Annabel Krämer, im Landtag zuständig für den Tourismus. Vielleicht erstmal ganz allgemein Schleswig-Holstein Tourismus. Wie ist denn da so das Allgemeinbefinden, so will ich es mal nennen? Geht der Tourismus insgesamt in Schleswig-Holstein zurück?
2: Also das Jahr 2025 war ein Rekordjahr erneut. Also es war wirklich sehr, sehr gut. Wir haben natürlich, machen wir uns nichts vor, nach Corona war ein bisschen Goldgräberstimmung hier im Land. Wir haben die Chance gehabt oder wieder entwickelt, dass der Trend zum Deutschlandtourismus geht. Und deshalb, ja, die geopolitische Lage ist so, dass die Menschen ihr Geld zusammenhalten. Aber trotzdem kann es auch eine Chance sein für den Inlandstourismus. Weil wir wissen alle, wie es in der Welt aussieht. Und die Menschen wissen nicht, ob es ihr Urlaubsland sicher ist, ob sie da sicher hinkommen oder nicht. Also es sind Chancen und Risiken zugleich. Momentan, die Inflation steigt wieder an. Wir hatten in den letzten Jahren, insbesondere im Tourismus, was ja auch richtig ist und vernünftig ist, dass wir bei den Löhnen und Gehältern natürlich nachgelegt wurden. Denn wir hatten eklatanten Fachkräftemangel, insbesondere in diesem Bereich. Die gestiegenen Energiekosten, die natürlich insbesondere auch in der Gastronomie extrem zu Buche schlagen. Aber was man auch nicht vergessen darf, mittlerweile der höchste Faktor oder was am allermeisten bemängelt wird, ist nicht mehr der Fachkräftemangel, sondern die bürokratischen Auflagen. Das kostet Geld, das kostet Zeit, das kostet Nerven. Und was wir gemerkt haben, der Hang zum Tourismus in Schleswig-Holstein ist spontaner. Das heißt, die Menschen buchen nicht mehr ein halbes Jahr im Voraus ihren Urlaub. Wir haben das gestern auch angesprochen. Die gucken, wie ist das Wetter übernächste Woche, wie ist die Wetterprognose, und dann buchen sie kurzfristig und spontan. Das sehen wir auch damit, dass die Ankünfte eigentlich überall noch steigen, aber es problematisch wird oder weniger, die Verweildauer immer kürzer wird. Und das heißt, der Kunde wird auch anspruchsvoller, der möchte in immer weniger Zeit immer mehr leben, und das stellt immer mehr Herausforderungen an die touristische Destination, an den Ankunftsort. Und erstmal herzlichen Dank, dass heute übrigens für mich hier Hochdeutsch gesprochen wird. Also ich bin Holsteiner Dern, das müssen Sie mir nachsehen. Mit dem Friesisch bin ich nicht versiert. Also.
0: Das ist nicht ganz so dramatisch. Ich sage immer, wir können ja auch alle Deutsch verstehen. Zu der Veranstaltung gestern. Wenn man, oder erstmal diese allgemeine Stimmung, die du angesprochen hast, Sibylle, wurde die gestern auch kundgetan, dass viele gesagt haben, ja, wir sind nicht so ganz zufrieden, wir brauchen mehr Gäste auf der Insel. Bevor man weiß, wo man hin will, muss man ja erstmal diesen Ist-Zustand feststellen. Und ist die allgemeine Stimmung wirklich nur so, oder ist es nur von ein paar Leuten vielleicht, diese Stimmung?
1: Dann würde ich gerne an Annabelle noch mal übergeben, denn ich bin ja sehr involviert, was für einen Eindruck du hattest dabei. Ja.
2: Es war für mich sehr interessant, erstmal um auch mal zu sagen, wie gut eigentlich diese Veranstaltung besucht war. Es waren also über 100. Ja. Und was ich habe mal abgefragt, sind sie eigentlich alle von der Insel oder sind auch Touristen hier? Und man kann fast sagen, so ein Drittel, zwei Drittel, glaube ich, war. Und das macht ja schon mal Mut. Das waren alles Wiederholungstäter. Also die Menschen kommen gerne weiterhin auf die Insel, aber sie interessieren sich dafür, wie es hier ist. Und die Stimmung war, muss man sagen, recht aufgeladen, kann ich, glaube ich, so sagen. Man liebt diese Insel, man ist gerne hier, aber man macht sich Sorgen, wie es weitergeht. Aber ich bin ja ein recht optimistischer Mensch, möchte etwas ganz positiv festhalten, was ich nicht überall erlebe. Dass einfach diese Akzeptanz des Tourismus absolut gegeben ist. Und das ist eine unglaubliche Chance. Denn in anderen Orten muss man erstmal den Widerstand der Bevölkerung abräumen, zu erkennen, dass es eine Win-Win-Situation ist, dass Tourismus da gut ist, wo insbesondere auch die Einwohner vom Tourismus profitieren. Sei es einmal natürlich wirtschaftlich, aber auch einfach von der Lebensqualität her. Und diese Vorbehalte gibt es hier nicht. Und das ist ein ganz, ganz wichtiges Fund. Das kann man gar nicht hoch genug würdigen. Aber man macht sich Sorgen, weil man meint, dass man in der Vergangenheit sich vielleicht ein bisschen zu sehr auf den Lorbeeren ausgeruht hat. Und andere schlafen nicht. Wenn ich mir Büsum angucke oder sonstige, die haben aufgerüstet. Und die haben erkannt, dass man beim Tourismus immer am Ball bleiben muss. Weil durch Digitalisierung, die Menschen haben viel bessere Möglichkeiten zu vergleichen. Und es ist schön, wenn man aus Tradition kommt, etwas lieb gewonnen hat. Aber auch der Tourist, der seit Jahren denselben Ort besucht, freut sich doch, wenn er jedes Jahr etwas Neues entdeckt und wenn man sagt, Mensch, das ist noch schöner hier geworden.
0: Aber was macht Büsum denn jetzt zum Beispiel? Wir haben eben das Beispiel genannt, anders. Was haben Sie aufgerüstet? Was muss denn aufgerüstet werden?
1: Ja, der Ansatz war jetzt zum Beispiel, Johannes Oerding war in Büsum, ein gigantisches Konzert. Und sie haben aber nicht nur große Konzerte, sondern auch kleinere Dinge. Da haben wir heute früh uns noch drüber unterhalten. Es müssen nicht die großen Dinge sein. Wir haben hier so viel Potenzial auf der Insel. Ja, gut, Walem ist da, wir haben die Distillerie. Wir haben sehr, sehr viel, und das muss viel mehr hervorgehoben werden, und nicht negativ geredet werden. dass das mehr nach außen transportiert wird. Das ist, das sollten wir im Fokus haben. Es wurde gestern auch natürlich gesagt, die Gastronomie, dass nicht nur, dass wir nicht genügend Gastronomie haben, sondern dass sie einfach sehr, sehr teuer ist. Das ist ein echtes Problem. Die Leute kochen einfach auch jetzt mehr und dadurch, gut, wir haben auch Schließungen in der Gastronomie, die bitter sind, hängt mit dem Generationswechsel zusammen. Wie wir das auffangen wollen, das weiß ich nicht. Das Problem ist natürlich auch, wenn man essen gehen will, du musst immer Reservierungen haben. Spontan ist es ganz, ganz schwierig. Es hat sich das Verhalten der Gäste sehr verändert. Die Tagesgäste werden nicht hochpreisig essen gehen, sondern die wollen schnell was auf der Hand haben. Das ist natürlich auch eine Veränderung im Publikum. Und das müssen wir so annehmen. Wenn sie auf die Insel kommen, ich sag mal, mir fehlt so ein bisschen die Willkommenskultur. Wenn du auf die Fähre gehst, wenn du reingehst, der Gast soll das Gefühl haben, er ist einzigartig, er ist willkommen. Und daran müssen wir unbedingt arbeiten. Und wir haben gestern gemerkt, die sind alle, was Annabelle sagt, die sind auch willens jetzt, dass wir uns zusammentun, dass wir eine Plattform haben, das nach vorne zu bringen. Und da muss man sehen, da ja sehr viele verschiedene Themen angesprochen worden sind, wie du sagst, es ist kein Punkt jetzt, nicht Ende, sondern wir müssen weiter gucken und zeitnah, dass die Gastronomen und so weiter, auch die Ferienvermietungen, Veranstaltungen, dass sie sehen, wir wollen nach vorne gucken und müssen das zeitnah machen. Wie wir das noch für diese Saison hinkriegen, weiß ich nicht, aber für nächstes Jahr auf jeden Fall. Und gerade zum Beispiel, mir fällt spontan ein, die Mittelbrücke, da müssen Events stattfinden. Es ist eine traumhafte Mittelbrücke, die wir haben, noch nicht genutzt worden. Ich habe gelesen, jetzt eine Veranstaltung, aber ist sensationell, wenn man abends, du hast es gestern gesehen, wenn die beleuchtet, ist wunderbar. Und es muss natürlich einhergehen mit den Öffnungszeiten, auch dass nicht abends um 18, 19 Uhr vorne an der Promenade geschlossen ist, dass man da die Gastronomie auch flexibler behandelt. Das wäre ganz, ganz wichtig.
0: Aber wer ist denn jetzt in der Pflicht? Zum Beispiel, wenn ich an Veranstaltungen Mittelbrücke, wenn ich an Gastronomie denke oder längere Öffnungszeiten, ist es der einzelne Bürger, der jetzt die Gastronomie hat? Ist es die Politik, die da einwirken kann? Wer kann denn da jetzt was tun? Wer soll die Anfänge machen?
1: Also, die Öffnungszeiten, das ist, glaube ich, auch von Kiel vorgegeben in Kurorten, dass wir also nicht länger als 20 Uhr geöffnet haben. Aber darüber ist natürlich das Ordnungsamt informiert und gibt eben die Genehmigungen aus. Und da muss man ins Gespräch sein und da sind wir auch ganz positiv aufgestellt. Das wird jetzt auch flexibler gehandhabt. Es muss natürlich auch die Bereitschaft sein seitens der Gastronomen, dass sie die längeren Öffnungszeiten anbieten können. Das hängt ja eben auch mit den Servicekräften zusammen. Wenn die zwei Schichten brauchen, die Gastronomen, das können sie gar nicht personell abdecken. Das ist ein ganz, ganz großes Problem. Also es ist eine Probleme auf breit gefächert und das zusammenzukriegen, daran müssen wir jetzt arbeiten. Und ich bin ganz positiv auch, was jetzt die Gründung der DEHOGA mit Tim und Ole betrifft. Sie wollen das auch vorantreiben. Die waren gestern auch da und da werden wir sehr gut im Gespräch sein. Auf der anderen Seite muss natürlich auch die Politik mitgenommen werden. Und wir haben im Juni wieder den Tourismuszweckverband und werden diese Themen auch vorher schon bearbeiten und konstruktiv dort Vorschläge einbringen, wie wir das umsetzen können. Das ist natürlich der politische Wille, muss auch da sein, selbstverständlich.
0: Wie kann die Politik im Landtag denn da was beisteuern? Oder wie ist es denn auch bei anderen Destinationen? Haben die länger geöffnet, zum Beispiel die Gastronomie? Kann sie sich daraus?
2: Ja, also ich sage mal in aller Deutlichkeit, die Politik hat die Aufgabe, die Rahmenbedingungen vernünftig zu gestalten. Also unsere Aufgabe ist es einfach, dass wir nicht mit noch mehr überbordender Bürokratie alles belasten, dass wir gute Rahmenbedingungen schaffen, dass die Menschen gern nach Schleswig-Holstein kommen und hier arbeiten. Ich sag mal, Freud und Leid des Mindestlohns in der touristischen, also im in der Gastronomie, und, dass wir hier vorgeprescht sind mit 15 Euro. Das hatte die HOGA ja verhandelt. Wir sind ja als Freie Demokraten immer sehr, dass die Tarifgemeinschaften, das Vereinigung, das miteinander Arbeitgeber und Arbeitnehmer aushandeln und dass wir uns da raushalten. Und die haben sich darauf geeinigt, die HOGA hatte dem zugestimmt, dass in Schleswig-Holstein ein höherer Mindestlohn hat. Natürlich ist das auf den ersten Blick eine Belastung für die Gastronomie. Auf der anderen Seite kann sowas aber auch immer eine Chance sein, zu sagen, dass wir ja auch im Wettbewerb stehen mit anderen Bundesländern, auch touristisch. Unsere Aufgabe ist es, denke ich mal, wirklich also die Rahmenbedingungen so einfach wie möglich zu halten. Was auch unsere Aufgabe ist, dass man die Insel gut erreichen kann. Da müssen wir auch für sorgen, ja, barrierefrei erreichen kann. Also das ist auch ein dickes Brett jetzt auf der Marschbahn, dass zum Beispiel die Züge jetzt nicht mehr teilbar sind und die Menschen in Niebel umsteigen müssen, um wieder nach Dagebüll zu kommen. Also das sind alles so Dinge, aber es sind halt wirklich dicke, dicke, dicke Bretter. Aber was Sibylle gerade gesagt hat, ich bin ja wirklich mit dem Fokus hierher gekommen. Ich war schon öfter auf Höhe, aber jetzt bin ich gekommen, guck mal als kritischer Tourist. Viele Dinge haben mich begeistert, insbesondere, wie Sie gerade gesagt haben, wer muss das jetzt in die Hand nehmen? Alle müssen es in die Hand nehmen. Und es muss jemand einen Hut auf haben, der das vernetzt und die Leute verbindet. Und da sehe ich auch die Tourismusagentur, ehrlich gesagt, in der Pflicht. Aber diese Willkommenskultur. Eigentlich darf kein Tourist mit schlechter Laune hier auf die Insel kommen. Man muss den Menschen abholen, dass in dem Moment, wenn er hier ankommt, eigentlich schon mit einem offenen Gespür, offen ankommt, fröhlich ist, weiß es Urlaub. Ja? Wenn ich mein Auto parke in Dagebüll, dann musst du eigentlich schon schön, dass du da bist. Wir freuen uns auf dich. Also, dass der Tourist eigentlich schon das erste Lächeln hat. Eine freundliche Ansage auf der Fähre. Aber, und das sind Dinge, da brauchen wir keinen dicken Bretterbohren. Das müssen wir nicht über Jahre machen. Das ist nur so die Kleinigkeiten, die wirklich mal so jemand, der mal auf die Insel kommt, jetzt einfach so bemerkt. Wie Sibylle auch sagte, diese Mittelbrücke musste ich erst mal lernen. Habe ich mich erst mal ins Fettnäpfchen genetzt, dass ich gesagt habe, Seebrücke. Also, ich habe gelernt. Ich bin lernfähig. Das ist fantastisch, das muss genutzt werden. Das muss touristisch einfach ins Rahmenprogramm. Du sagst, was machen andere besser? Ja, wie gesagt, Veranstaltungen einfach. Das, ja, mit so einem Konzerten in Büsum ganz einfach, das ist ja auch das Drumherum. Das war über Tage lang in den Medien. Was war das für eine kostenlose Werbung auch über so? Mhm. Und hier gibt es doch auch so Dinge. Hier ist Weinanbau, hier gibt es die Destillerie. Ich meine, wer weiß das? Also, dass man da Events drum macht, gastronomisch, eine Woche oder irgendwie alle mal kulturelle Wochen oder ich weiß es nicht. Ich bin ja nicht direkt aus der Tourismusbranche, aber ich sehe das ja nur mit dem Blick von oben so ein bisschen. Aber ich glaube, es gibt ganz dicke Bretter, aber es gibt ganz viele Dinge, wo man nur ganz bisschen an der Schraube. Und was mir gestern wirklich, was ich toll fand, wie viele Menschen auch bereit sind, sich einzubringen. Aber es muss jemand diese Strömung zusammenführen. Ja. Und dann braucht man auch keine teuren Agenturen, die irgendwas Neues entwickeln, ein neues Leitbild entwickeln. Hier wohnen und leben und arbeiten so viele tolle Menschen, die kriegen das hin. Mhm.

0: gesagt. EKH noch und Studio Sibylle Rodermann an Annabel Kremer, Fana FDB, Joha Jester Kovades, Tourismus für die Veranstaltung und Leben retten, an die Asok, an Masse Lurswesen bei ja. Viele Probleme, viele Themen wurden gestern angesprochen, wurde dann auch angesprochen, ist für noch eine Familieninsel oder war das Thema gestern nicht da?
1: Doch, das war ein sehr raumfüllendes Thema. Insbesondere, wenn ich eine Familieninsel bin, dann habe ich eigentlich mein gesamtes touristisches Potenzial ausgeschöpft. Weil dann erreiche ich Kunden vom Kleinkindalter bis zum Seniorenalter. Und das ist natürlich eigentlich das, wo man sagen kann, wenn man da hinkommt, dann hat man es eigentlich geschafft. Und man hatte das Gefühl, man war es mal, aber man hat das Gefühl, dass man so ein bisschen eine gewisse Altersgruppe aus den Augen verloren hat. Und zwar so die Best-Ager oder und auch die Familien mit Kindern im Teenageralter. Dass man einfach sagt, und Kinder können wirklich Showstopper sein. Wenn die Kinder nämlich sagen, oh nee, Mama, Papa, nicht schon wieder nach Föhr, das ist langweilig, dann verliert man auch die Eltern. Die Kinder bringen vielleicht nicht auf den ersten Blick die Wirtschaftskraft mit, aber die Eltern. Und das ist es einfach, das gestern auch nochmal angesprochen wurde, dass eigentlich das Angebot für die Jugendlichen im touristischen Bereich eigentlich nicht mehr so existent ist, wie man sich das wünscht.
0: Das ist einfach so. Wenn die Kinder zufrieden sind, sind es auch die Eltern und dann kommen sie wieder. Was will man dagegen tun? Das ist ja immer die Frage. Ich meine, es ist ja eine Sache, dies festzustellen. Eine andere Sache ist es, dagegen etwas zu unternehmen. Was könnte man denn dagegen unternehmen?
2: Ja, gestern war der Ruf groß nach einem Investor für den Funpark. Der ist ja damals verkauft worden. Ein Indoor-Spielplatz, wirklich großartig. Überall wird gefragt, haben wir nicht eine Alternative? Es wird ja jetzt, wir bieten in den Lagerhallen, oder Herr Müller bietet ja da an, was ist das denn? Paddle?
0: Tennis, und ja.
2: Tennis, sowas, ja, sowas nicht. Aber wir müssen natürlich auch für die kleineren Kinder was haben. Ich muss sagen, wir treiben ja als FDP das voran mit dem Skatepark, Multipark und sind da sehr gut aufgestellt jetzt. Aber das sind ja nun auch schon seit Jahren diese Bürokratie, die uns da hemmt. Wir sind aber wirklich in sehr guten Gesprächen auch mit dem Bauamt in Husum. Das war gerade diese Woche. Und was auch sehr erfreulich ist, die Unterkünfte sind natürlich nicht gerade günstig. Und da hat gestern Sven Grother einen Plan vorgestellt, in Absprache auch schon mit dem Bürgermeister und Bauausschuss, da eine Vergrößerung der Jugendherberge, und das sieht sehr, sehr positiv aus. Die Gespräche sind ganz aktuell, dass da was läuft. Und zwar, ja, Jugendherberge ist natürlich günstiger und dort treffen sich die Familien, ist am Südstrand, dass man dort auch das Angebot erweitert. Das ist schon mal etwas ganz, ganz Positives in der Richtung Familieninsel.
0: Denn ich glaube eigentlich, wenn hier neue Ferienwohnungen entstehen, neue Ferienhäuser, dann ist es wirklich immer im Höherpricing-Segment. Ja. Das muss man, glaube ich, schon so sehen. Und ob das immer für eine, ich will das mal nennen, normale Familie wirklich noch dann möglich ist, hier Urlaub zu machen, möchte ich doch sehr in Frage stellen.
2: Ja, und da ist ja auch die Gefahr, die die Insulaner sehen, dass sie von Versültung sprechen. Da ist die Gefahr und da müssen wir gegensteuern. Das ist natürlich, geht nur von den, nicht vom Staat aus, von Politik aus können wir das nicht steuern, wenn die Wohnungen gebaut werden im hochpreisigen Segment. Deswegen ist schon mal die Alternative mit der Jugendherberge ist ganz gut und wir wissen, wo wir ansetzen müssen, eben für die Jugendlichen was zu bieten. Wir sind ja auch ganz froh, dass der WIKA Turnerbund ist ja so unglaublich aktiv mit Sommerprogramm. Das muss man auch noch viel mehr herausstellen. Denn die Kinder wollen nicht nur immer Radfahren, obwohl wir 200 Kilometer Radwege haben. Aber da muss auch ein bisschen dran gearbeitet werden.
0: Abwechslung heißt, glaube ich, das Zauberwort. Ne?
2: Absolut.
1: Ja. Ich hatte gestern so eine Idee, warum nicht ein QR-Code direkt, wenn man sich sein Ticket zieht für die Fähre und einfach mal in die Digitalisierung eine App, eine Urlaubs-App entwickeln. Und auch für Jugendliche eine Page und sonst, wo man einfach sagt, unser Angebot auf der Insel heute für dich und dann nach Altersgruppen oder die Restaurants, wenn die zusammenarbeiten, freie Tische, dass ich online vielleicht mir schon am Strand einen Tisch buchen kann. Wir wissen alle, wir sind im Urlaub bequem. Wir wollen nicht hunderte von Telefonaten führen, um einen Tisch zu bekommen. Also, dass man einfach sagt, wir haben das Angebot, aber das, was wir haben, stellen wir auch mehr ins Schaufenster. wenn man sowas vielleicht hätte, das wäre vielleicht auch was für die Tourismusagentur, so einfach so eine Insel-App. Schön, dass du da bist und hier ist unser Angebot heute, morgen, übermorgen für dich und für deine Kinder.
0: Also ich höre so ein bisschen raus, ihr seid dafür auf jeden Fall, dass das Zusammenarbeiten besser klappen muss.
2: Auf jeden Fall, das haben wir gestern gemerkt. Das Problem ist für viele die mangelnde Kommunikation. Das Feedback seitens der FDG ist nicht sehr groß, wenn sie angesprochen werden. Wir hatten den Eindruck jetzt, dass seit gestern sich ein bisschen was bewegt. Ich wollte nur eben was sagen, das Angebot auch für die Kinder. Da ist zum Beispiel auch unser Museum in Alkersum hier so hervorragend, was die für Kinder für Kurse anbieten. Und wenn man guckt, auch inselweit, es gibt viele kleine Gruppierungen, was man machen kann. Nur, wo wird das mal zusammengefügt? Genau, was du, Annabelle, sagst. Das fehlt einfach. Und dann müssen wir gucken, dass wir dahin kommen, das auch zeitnah umzusetzen. Da ist ein bisschen Arbeit, aber es zahlt sich aus, auf jeden Fall.
0: Es gibt doch den Veranstaltungskalender zum Beispiel. Ist doch nicht alles aufgeführt?
2: Ach, du musst 2 Monate im Vorhinein kundmachen, was du dort einbringen willst. Und viele planen nicht ganz so langfristig. Denk nur mal an die Modenschau im Friesenmuseum. Das war nicht 2 Monate im Vorhinein bekannt. Aber trotzdem sind ganz viele Menschen gekommen, weil das Bedürfnis da ist, etwas zu unternehmen. Und dieses Engagement ist bewundernswert, was sie machen. Es hat der Bene von der Segelschule gesagt, das fand ich sehr, sehr ermutigend. Wir müssen auch mehr Mut haben, Dinge zu machen. Es kann noch mal was in die Hose gehen. Es klappt nicht alles, aber wir müssen es angehen. Und ich fand das so sympathisch. Er hat sich viele Gedanken gemacht. Und wir haben ja bei den Statements der Einzelnen auch gemerkt, es waren nicht nur Forderungen, sondern sie wollten uns Hilfestellungen geben. Das müssen wir unbedingt aufnehmen. Und ich bin da ganz, ganz positiv, dass das auch gelingen wird.
0: Was nimmt man denn jetzt als Politikerin mit nach so einer Veranstaltung?
1: Das Interesse, das Engagement, das fand ich also wirklich bemerkenswert. Und wie gesagt, ich kann das gar nicht, also ich finde, ich bin ja Mitglied einer optimistischen Partei. Deshalb sage ich ganz ehrlich, man kann es nicht hoch genug werten, dass alle hier wollen. Ja? Es fehlt, wie Sibylle gesagt hat, eigentlich nur an der Vernetzung und an der Umsetzung und am Mut. Und dass mal was nicht funktioniert, das ist ganz normal. Wie wir auch wissen, Scheitern gehört zum Leben, Mund abwischen, aufstehen, nächste Projekt. Und man lernt auch aus allem und man wird immer, immer besser. Und man muss nicht immer gleich die dicken Bretter bohren, mit Kleinigkeiten beginnen. Und nochmal, der Hang zum Deutschlandtourismus ist ungebrochen. Also ich glaube ja, dass die Stimmung vielleicht schlechter ist, als die Situation vielleicht auch schon ist. Aber es ist ja gut, dass man es erkennt, dass man jetzt was machen muss und dass man sich nicht ausruhen kann, dass man investieren muss. Tourismus wird immer schnelllebiger. Wir müssen das mitmachen, was wir aus Kiel aus regeln können. Ich erwähnte es bereits, das sind barrierefreie Anreise, dass wir da Dinge einfach verbessern. Und das ist wirklich, das sind dicke Bretter. Die Tourismusstrategie 2030, dass wir kontrollieren, dass die auch wirklich umgesetzt wird mit den ganzen Themen Barrierefreiheit und sonstiges. Ganz wichtiges Thema, das vergisst man oft. Fast jeder Vierte in unserer Gesellschaft ist nicht barrierefrei. Das fängt ja schon an mit der Mutter, mit dem Kinderwagen. Bürokratieabbau. Und wir müssen natürlich über unsere Tourismusagentur Schleswig-Holstein, die ja sozusagen bei uns wir müssen die anständig mit Mitteln ausstatten. Denn das ist im Endeffekt unser Schaufenster. Das ist unsere Marketingagentur, die wir vom Land Schleswig-Holstein bespielen. Und ich bedauere es sehr, dass dort keine Mittelaufstockung aktuell mehr stattfindet. Wir machen uns sehr, sehr stark dafür, dass das ab dem nächsten und übernächsten Jahr wieder passiert. Denn das ist die Hilfe, die von außen auch noch kommen kann.
0: Für so eine Veranstaltung gestern, sie ist jetzt vorbei. Wie genau ist der nächste Schritt, Sibylle?
2: Der nächste Schritt ist erstmal sowieso mit den Bürgern weiter im Gespräch zu bleiben und dann auf die politische Ebene zu gehen, dass dieses Thema in den Tourismus-Zweckverband im Juni reinzubringen, aber mit konstruktiven Vorschlägen. Und wir haben da schon Ideen. Das müssen wir jetzt zusammenziehen. dass das zeitnah auch passiert. Und das werden wir über die Presse, das müssen wir überlegen, wie wir das veröffentlichen, dass die Menschen mitgenommen werden. Wir haben keine E-Mail-Adressen, Kontakte, aber wenn man das öffentlich macht, Zeitung, Radio und so weiter, dass wir zusammenkommen, denn der Wille, der jetzt da ist, müssen wir unbedingt auf, da können wir nicht noch 2-3 Monate warten. Und das wollen wir allerdings auch nicht. Wir wollen ja auch, dass es vorangeht. Nicht die FDP, sondern die ganze Insulaner wollen ja, dass es vorangeht.
0: Ich denke auch, da sind wir uns alle einig, wir müssen was tun.
2: Ja.
0: Wir alle leben auch vom Tourismus. Wir haben die Corona-Zeit gesehen, war nicht gut. Wir sehen es jetzt, wo zu wenig los ist vielleicht. Mhm. Es könnte ein bisschen mehr sein, ist auch nicht gut. Man muss ein gewisses Maß an Tourismus hier haben, damit alle gut leben können.
2: Mhm. Ja, und wir müssen eine Willkommenskultur haben. Wie du sagtest, Annabelle, auch wenn man ankommt, herzlich willkommen, Lächeln auf den Lippen haben und nicht schon Ende April sagen, oh, die Touristen kommen, wir sind schon strapaziert. Nein, es muss schon auch seitens der Gastronomie und der Menschen, die hier arbeiten, ein positives Miteinander sein. Denn wir haben ein schönes Fleckchen Erde und das müssen wir, die Ressourcen müssen wir unbedingt ausschöpfen.
0: Vielen Dank, dass ihr da wart. Wir hoffen auf weitere Gespräche, denn ich glaube, ein bisschen was habt ihr noch vor.
2: Ja, das stimmt. Und danke, dass wir das hier darstellen durften.
1: Dankeschön, ja.

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0: 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An dir hier haben ja auch abstellt Marie-Agnes Strack-Zimmermann. 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Das hat das überhaupt die. Üb sind sie, wie Helmer Krane, hier als Vizevorsitzender von der FDP Schleswig-Holstein, an Hevia hat Wonnern Generalsekretär wurden. Na, wucht haben ja first meden, dat hier, ja, dat hat eigentlich so ganz rocht wie, so war ich denn sei. Hast du jetzt alles verstanden, was ich erzählt habe? Aber du bist ja in der Materie drin.
1: Genau.
0: Helmer Krane war auf der Seite von Marie-Agnes Strack-Zimmermann, ja, die sich ja auch hat aufstellen lassen. Jetzt ist Herr Krane zurückgetreten in seiner Position als Programmkommission. Da hatte er den Vorsitz. Wie siehst du denn die ganze Lage? Also, hattest du überhaupt mit Frau Strack-Zimmermann gerechnet, dass die Dame sich aufstellt?
1: Nein, das hat uns alle sehr überrascht. Wir wussten das tatsächlich nicht im Vorwege. Und grundsätzlich muss ich sagen, jeder kann gegen jeden kandidieren. Das ist für uns selbstverständlich. Wir Freie Demokraten haben immer ganz viel Ideenvielfalt und unterschiedliche Meinungen unter einen Hut bringen können. Das macht uns gerade aus, dass wir für alle Bürger ein Angebot machen. Und dass jetzt auch so extrem viel Strack-Zimmermann, Kubicki inhaltlich diskutiert wird. Die Sache, wie sie gelaufen ist, fand ich nicht schön, aber dass man jetzt über den Inhalt so diskutiert, das wundert mich, denn ich glaube nicht, dass Marie-Agnes Strack-Zimmermann und Wolfgang Kubicki so weit auseinander sind, wie zum Beispiel Daniel Günther und Friedrich Merz. Also insofern, es ging mir um das Wie der Kandidatur, das war aus meiner Sicht nicht in Ordnung, aber nicht, dass es gegen Kandidaturen gibt, das finde ich sogar, das muss in einer Partei so sein.
0: Trotzdem war der FDP-Vorstand Schleswig-Holstein ja auf der Seite von Wolfgang Kubicki. Und jetzt hat Herr Krane sich ja für, ich will jetzt nicht sagen für Frau Strack-Zimmermann entschieden, aber er war ja doch auf ihrer Seite, was der andere, der übrige Vorstand jetzt nicht ganz so toll fand. Kannst du das nachvollziehen, dass die da etwas verwehrt waren?
1: Ja, zumal ich auch Bestandteil dieses Vorstandes bin Beisitzerin. Ja, selbstverständlich. Nochmal, es geht nicht um die Gegenkandidatur. Ein Herr Makrane kann sich für alles bewerben in unserer Partei, das ist in Ordnung. Aber es geht um, wie es stattgefunden hat. Das haben wir ihm natürlich dann auch gesagt, das war nicht ganz in Ordnung. Aber wir blicken jetzt einfach nach vorne und Schleswig-Holstein stellt sich jetzt geschlossen hinter Wolfgang Kubicki. Das hat übrigens auch unsere Veranstaltung zum 80. Geburtstag in Kiel diese Woche ganz deutlich gezeigt. Schleswig-Holstein ist geschlossen. Wir haben eine großartige Chance. Wir stellen ja nicht nur den Bundesvorsitzenden aus Schleswig-Holstein, der Juli-Bundesvorsitzende, Finn Fleppe, auch aus Schleswig-Holstein, und Christopher Vogt, unser Fraktionsvorsitzender aus Schleswig-Holstein, leitet jetzt auch noch die Fraktionsvorsitzendenkonferenz. Also mehr Schleswig-Holstein bei den Freien Demokraten geht nicht. Und diese Chance wollen wir jetzt gemeinsam und geschlossen nutzen.
0: Bleibt der Herr Krane denn der FDP erhalten? Den Vorsitz der Kommission, der Programmkommission, hat er ja schon abgegeben.
1: Ja, selbstverständlich, da gehe ich von aus. Helmer Krane ist und bleibt ja ein Liberaler. Das, was dort passiert ist, fanden wir nicht in Ordnung. Das haben wir auch so deutlich gezeigt. Aber selbstverständlich, Helmer Krane ist im Herzen ein Liberaler. Und deshalb gehe ich davon aus, dass er auch freier Demokrat bleibt.
0: Für euch ist die Sache jetzt erstmal abgehakt.
1: Wir blicken nach vorne und wir wollen jetzt nicht mehr in die Vergangenheit gucken. Und die Medien, klar, dass die da jetzt noch ein paar Tage drauf rumreiten, das ist ihr Job. Aber wie gesagt, wir haben eine Geschlossenheit diese Woche in Kiel gezeigt. Die wollen wir auch die nächsten Monate. Wir haben große Aufgaben. Wir sind jetzt das zweite Mal hintereinander bei 5%. Ich freue mich auf die nächsten Umfragen. Ich freue mich auf einen Bundesvorstand unter der Leitung von Wolfgang Kubicki. Ich freue mich auf den Wahlkampf. Und ich glaube, Schleswig-Holstein hat eine einmalige Chance, am 18. April nächsten Jahr zu zeigen, dass wir Freien Demokraten nicht in der Bedeutungslosigkeit verschwunden sind, wie Friedrich Merz das gesagt hat. Das hat wirklich nochmal alle Kräfte gebündelt. Und wir werden zeigen, ja, Liberalismus hat in Deutschland eine Zukunft.
0: Vielen Dank, dann haben wir das auch geklärt.
1: Gerne.

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3: Ja, und das ist eigentlich echt eine interessante Frage, weil ich habe natürlich den Test gemacht. Ganz klar, den Test in dem Aufgabenheft. Und das war nicht ganz eindeutig, kann man sagen. Das war total spannend, auch für mich das zu sehen, dass die ganz fasziniert geguckt haben und auch wirklich zugehört haben. Also was sie alles erlebt haben und was sie zusammen gemacht haben und was sie gebastelt haben und dass sie da in so eine Höhle reingekrochen sind oder dass sie eben von dieser Aussichtsplattform unglaublich viel sehen konnten und ganz weit gucken konnten und so. Und das Interessante bei diesem Projekt ist, dass das eben ein Projekt ist, was von allen Partnern in der Region Sünder-Jütland-Schleswig plus deutsche Minderheit getragen wird.
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11: Kennst du die Wildlinge? So beginnt jede der 14 Abenteuerrouten, die im gesamten deutsch-dänischen Grenzgebiet verteilt sind. Ich spreche heute mit Angela Jensen, die diese Routen mitentwickelt hat. Es geht um deutsch-dänische Zusammenarbeit, den Aufbau von Geschichten und nicht zuletzt die Frage, wer Angelas Lieblingswildling ist. Hier kommt das Förderecho mit Angela Jensen.
12: Moin Angela, schön, dass wir heute hier zusammengekommen sind. Und wie immer an dich die Bitte, magst du dich vielleicht einmal selber vorstellen?
3: Ja, hallo und vielen Dank, dass ich dabei sein darf heute. Ich bin Angela und ich komme hier aus dem Grenzland und bin in Flensburg aufgewachsen und wohne jetzt etwas südlich von Flensburg in Übersee. Und man kann sagen, dass ich so eine Grenzpendlerin bin. Das heißt also, ich fahre auch dann zur Arbeit nach Dänemark in unser Büro zum Regionskontor und Infocenter in Padborg. Und das mache ich schon seit über 10 Jahren und das gefällt mir sehr, sehr gut. Und davor habe ich auch viele Jahre schon freiberuflich auch deutsch-dänisch und auch international gearbeitet. Ja, das so ganz kurz von mir.
12: Das klingt auf jeden Fall sehr spannend und ist ja auch einer der Gründe, weshalb wir uns heute hier treffen. Vielleicht die wichtigste Frage zum Anfang, welcher Wildlingstyp wärst du eigentlich?
3: Ja, und das ist eigentlich echt eine interessante Frage, weil ich habe natürlich den Test gemacht, ganz klar, den Test in dem Aufgabenheft. Und das war nicht ganz eindeutig, kann man sagen. Es hat auf jeden Fall was mit Wasser zu tun. Ganz klar mit Wasser. Also ich denke, ich bin so ein Fjordling. Und die finde ich auch richtig gut, denn ich liebe selber Wasser und ich gehe super gerne schwimmen und bin am Wasser und am Strand und so. Also deswegen denke ich schon, dass dieser Fjordling, das passt gut zu mir.
12: Dann würden wir uns da wahrscheinlich begegnen. Jetzt müssen wir aber noch mal einen Schritt zurückgehen für alle, die mit Wildling und Fjordling jetzt gar nichts anfangen konnten. Wir haben uns getroffen, um über die Wildlingsrouten zu sprechen. Und was ist das?
3: Ja, genau. Das ist eigentlich eine ganz tolle Sache. Die kann man jetzt in Grenzland erleben. Es gibt 14 verschiedene Routen und die findet man quasi in so allen Kreisen und Kommunen an der Grenze, also grenznah. Und das ist ein ganz besonderes Projekt, weil das ist sehr zielgerichtet eigentlich auf Familien mit kleineren Kindern und auch für Kindergartenkinder. Und das Tolle ist, dass man da das Grenzland auf eine ganz andere Art und Weise erleben kann. Das heißt also, dass man auf den Routen gehen kann, die sind kindgerecht, die sind eben nur so 1 bis 2 Kilometer lang. Und man kann sich Geschichten auf eine App anhören. Und das Tolle ist, dass diese Wildlinge, die erleben ja ganz viel. Und man muss ja sagen, wir Erwachsenen, das ist ja ein bisschen schwierig für uns, die zu sehen. Das sind ja also meistens die Kinder. Ne? Die Kinder können die sehen, weil die eben viel mehr Fantasie noch haben. Und wir Erwachsenen, ja, wir müssen dann, glaube ich, die Kinder fragen, ob man die sehen kann oder nicht. Diese Wildlinge sind erfunden worden für dieses Grenzland, ganz einzigartig. Und da fließt alles Mögliche mit ein, Geschichte und Bräuche, Tradition und Sprachen, regionale Sprachen. Und jede Geschichte, also jede der 14 Geschichten hat so eine Besonderheit, weil die immer in einer ganz besonderen geografischen Region auch stattfindet. Ja, und wie das dazu kam, ich weiß nicht, ob wir das jetzt alles erzählen sollen, aber dazu darfst du mir auch gerne eine Frage stellen.
12: Da kommen wir sicherlich gleich noch drauf. Vielleicht kannst du das nochmal, hast du ein Beispiel für so eine geografische Besonderheit innerhalb von einer Route, dass wir uns das besser vorstellen können?
3: Ja, das denke ich, das habe ich auf jeden Fall. Da ich ja nun auch gerade sagte, dass ich ja so ein Fjordling bin, denke ich gleich an das Ostseebad. Wer mal im Ostseebad war, der denkt vielleicht als erstes mal an den Strand, aber hinter dem Ostseebad ist ja auch ein toller Wald. Und bei dieser Route, da geht man durch den Wald und da kann man auch zwischendurch immer auf die Förde gucken, auf die Flensburger Förde. Und das ist schon toll, also wie bergig das da ist. Also das ist schon eine echte Besonderheit. Und man kann dann ein Stück der Route kann man dann runter an den Strand gehen und dann geht man auf diese Brücke beim Ostseebad und kann eben auch rüber gucken auf die andere Seite, wo die Marine ist. Und die Marine spielt auch eine Rolle da in dieser Geschichte, sage ich mal. Da kriegt man auch so ein bisschen was von den Petutanten dann zu erfahren und man sieht die Fördedampfer und so weiter. Also das ist, ist eine sehr schöne Sache. Und dann gibt es natürlich auch da bei Sönnerbord, da gibt es auch eine tolle Geschichte. Da geht es nämlich um einen riesengroßen Stiefel. Und dieser Stiefel, da steht er auch wirklich. Und warum steht er da eigentlich? Und das hängt eben damit zusammen, dass Sönnerbau vor vielen Jahren da so ein Pfadfinderlager hatte, wo 40.000 Pfadfinder dabei waren. Und deswegen hat Sönnerbau damals gewählt, diesen Stiefel auch so ein bisschen in die in den Fokus zu setzen, sag ich mal. Das ist mal von dieser Küstenseite.
12: Und genau, du hast gesagt, es erstreckt sich über das gesamte Grenzland. Vielleicht hast du noch so ein paar Orte, die du reinwerfen kannst, wo man noch so Routen finden würde?
3: Ja, also interessant ist, dass Tönner draußen an der Westküste hat eben entschieden, dass eine der Routen ist tatsächlich in der Stadt. Und das ist für den Wildling auch sehr herausfordernd, weil da ja unglaublich viele Menschen sind, gerade in dieser Fußgängerzone, wo er dann irgendwie durch muss und denkt, oh Gott, wie soll ich das hier bloß schaffen? Aber zum Glück ist er so ein Menschenkind. Das Menschenkind, das hilft ihm dann. Und dann haben wir auch südlich davon haben wir in Nordfriesland, da haben wir die Binnendüne, was ja auch ein wirklich tolles geografisches Gebiet ist, weil man damit vielleicht auch gar nicht rechnet, dass es da sowas gibt bei Süderlügum. Und dann haben wir noch was an der Schlei und wir haben auch, wenn wir dann weiter gen Norden fahren, haben wir auch da bei Gramslott, da gibt es auch eine schöne Route da um das Schloss herum, wo man da auch alles Mögliche, auch Unheimliches vielleicht erleben kann. Und dann gibt es noch Abrade, direkt an der Grenze haben wir ja das Fröschli-Lager und drumherum ist ja auch so Wald und da gibt es auch eine Route und da wird auch die Geschichte, also man springt da so ein bisschen zurück in die Geschichte auch und erlebt da was. Ja, insofern gibt es da viele verschiedene Sachen, die man machen kann. Und auch landschaftlich dann erleben kann. Also Tiere, Bäume, Pflanzen, die speziell sind für diese Region.
12: Kannst du uns die Wildlinge noch ein bisschen näher bringen?
3: Ja. Also die Wildlinge, das sind ja so kleine Trolle, kann man die vielleicht nennen. So stellt man sich die vor. Und wenn man so die Illustrationen sieht, dann sind die auch so. Und die haben auch, die können alles Mögliche. Also die erstmal können sie alle möglichen Sprachen, also alle, die hier gesprochen werden, das ist für die überhaupt gar kein Problem. Und so was eine Grenze ist, das wissen die eigentlich auch gar nicht. Also Grenzen kennen die gar nicht. Die werden auch sehr, sehr alt. Auch das mit dem Alter spielt bei denen nicht so eine große Rolle. Und im Grunde haben die auch dann so Extrakräfte. Also die Fjordlinge können besonders viel und lange schwimmen. Und die Marschlinge, die haben sehr, sehr viel Kraft. Die können Steine hochheben. Und die im Wald leben, die Waldlinge, die sprechen auch so mit den Bäumen und können also auch so mit den Pflanzen sprechen. Und so ist das so was ganz Besonderes, dass die mit Pflanzen und Tieren natürlich sprechen können und auch von denen Hilfe bekommen, so im Laufe dieser Abenteuergeschichten. Da kriegen sie auch immer ein bisschen Unterstützung von Pflanzen und Tieren tatsächlich.
12: Jetzt hast du vorhin von wir gesprochen, als es um dieses Projekt ging. Vielleicht gehen wir jetzt ein Stück zurück von den Wildlingen und schauen uns mal, wie ist es dazu gekommen? Wer ist das wir?
3: Ja, genau. Das ist eigentlich eine sehr spannende Frage. Und dieser Prozess, also bis wir jetzt diese Geschichten auch auf der App haben, der war natürlich ein bisschen länger. Das ging nicht so alles von jetzt auf gleich. Angefangen hat es eigentlich damit, dass diese kleine Firma auf Fünen, die diese Nature Tills macht, uns angesprochen hat. Und uns ist quasi die Region Sönner-Jylland-Schleswig. Also und dazu gehören ja die grenznahen Kommunen und auch die deutsche und dänische Minderheit war dabei. Und die wollten gerne was im Grenzler machen für diese Naturabenteuer sozusagen und haben uns angesprochen. Und dann haben wir eigentlich eingeladen zu einer Sitzung und da waren alle dabei und kriegten dann ein bisschen was erzählt. Und die Geschichte zu diesen Naturabenteuern oder wie das auf Dänisch heißt, Naturaventur, ist eigentlich, dass diese kleine Firma, die haben selber kleine Kinder gehabt und haben diese Geschichten für ihre Kinder gemacht. Und haben dann festgestellt, dass da ein sehr großer Bedarf war. Also die haben mit vielen anderen gesprochen und aus dieser Idee, dass das für ihre Kinder war, gibt es jetzt in Dänemark und auch in Norwegen und auch in Spanien und in Deutschland teilweise noch andere Routen, die man jetzt gehen kann. Und jede Route hat ja so ihre eigene Besonderheit. Und da steckt so ein bisschen dahinter und das finde ich irgendwie ganz spannend, dass sich das so entwickelt hat. Und ja, die haben dann auch den Prozess weiter fortgesetzt und die Partner, also in dieser Region Sønderjylland-Schleswig, waren sehr begeistert und so sind wir dann weitergegangen und haben überlegt, wie können wir das machen. Und ja, ohne eine Förderung wäre das natürlich nicht gegangen. Das heißt, wir haben dann einen Antrag geschrieben, wir als Partner an den Bürgerprojektefonds und haben tatsächlich den Zuschlag bekommen und konnten dann das Projekt machen. Und das Interessante bei diesem Projekt ist, dass das eben ein Projekt ist, was von allen Partnern in der Region Sønderjylland-Schleswig plus deutsche Minderheit getragen wird. Das ist sehr selten, dass wir solche Projekte haben. Und alle waren begeistert und alle standen dahinter. Und wir haben dann noch in Workshops haben wir noch Fachleute eingeladen, Interessierte eingeladen, Historiker und so weiter, die dann auch geholfen haben, Input zu sammeln für diese Geschichten. Gleichzeitig sind auch Schulen und Kindergärten angeschrieben worden. Die haben Geschichten geschrieben und eingereicht. Die haben Bilder gemacht, die haben Fotos gemacht, die haben Routen vorgeschlagen. Also das ist ein, ich sag mal, es ist wirklich so eine Bewegung gewesen, um zu diesem Resultat auch zu kommen. Das heißt, wir haben sehr viel mit dem Thema Bürgerbeteiligung auch gearbeitet und haben eben regelmäßige Treffen in dieser Arbeitsgruppe gehabt. Also das ist wirklich ein interessanter und spannender Prozess gewesen, den ich dann eben so ein bisschen mit begleitet habe als Mitarbeiterin im Regionskontor.
12: Und haben sich die 14 Routen, hast du gesagt?
3: Ja, genau.
12: Haben sich die Orte an den Partnern orientiert oder wie seid ihr auf diese konkreten Plätze gekommen?
3: Ja, das ist tatsächlich so, dass die Repräsentanten von den Partnern überlegt haben, wo können diese Routen sein, und die haben wiederum auch mit ihren Naturführern und Fachleuten gesprochen, wo das irgendwie Sinn ergeben könnte, denn es mussten ja bestimmte Kriterien erfüllt werden, die dürfen nicht zu lang sein, es muss auch gerne ein Parkplatz da sein fürs Auto und vielleicht auch noch eine Toilette und so weiter und natürlich auch irgendwas Besonderes, was man in diese Geschichten einbauen kann, ein umgestürzter Baum oder eine kleine Höhle oder eine Aussichtsplattform, also etwas, was diese Route noch so ein bisschen spannend macht und dass man auch irgendwie so ein bisschen im Kreis vielleicht gehen kann, dass man nicht hin und her gehen muss. Und das hat auch ein bisschen gedauert, aber dann haben alle Partner auch was vorgelegt, wo die sich das vorstellen können. Und dann sind tatsächlich Begehungen gewesen, also wo dann auch die von Naturaventur aus Fünen dabei waren. Und dann haben die tatsächlich jede Route sind die abgegangen und haben alles angeguckt und sich Notizen gemacht und Fotos gemacht. Und ja, das war ein toller Prozess, auch das mitzuerleben.
12: Dieses Zusammenspiel zwischen dem Hören und der realen Umwelt klingt ja erstmal sehr, sehr spannend und ist ja auch irgendwie, also ist ja aufregend. Dann hört man was und dann sieht man das da. Wie schafft ihr das, dass das aktuell bleiben kann? Oder treibt euch Sorge um, dass sich Dinge so verändern könnten, dass das nicht mehr funktionieren kann?
3: Also wir hoffen natürlich, dass die App weiterhin funktionieren kann und wir versuchen auch tatsächlich in so jetzt Folgeprojekten oder in anderen Ideenprojekten auch das immer mal wieder mit einfließen zu lassen. Und ich weiß, dass auch einzelne Partner auch neue Routen gemacht haben tatsächlich, weil die so begeistert waren von dieser Idee und die wollten gerne mehr als zwei Routen haben. Und da wird auch immer darauf hingewiesen, dass noch andere Routen da sind. Das heißt, wir haben auch, als das Projekt dann soweit fertig war, haben wir auch noch so eine Sitzung gehabt, wo wir genau über dieses Thema Nachhaltigkeit gesprochen haben. Touristinformationen sind mit eingebunden worden und wir selber bei uns im Büro, die Kulturvereinbarung Sønderjylland-Schleswig, hat auch ein Projekt gemacht, das heißt Wilde Kunst, und da bringen sie Kindergärten zusammen von beiden Seiten der Grenze und die sozusagen erleben die Routen auch zusammen und da hofft man natürlich auch nachher, dass dann die vielleicht auch wieder ihre Eltern mitnehmen oder ihre Großeltern, um die Routen dann nochmals zu erleben. Also das Thema Nachhaltigkeit und dass es weiterhin funktioniert, das treibt uns natürlich um, ja.
12: Habt ihr Rückmeldungen aus diesen Kindergartenprojekten und den Begegnungen?
3: Ja, tatsächlich. Und das ist ja toll, wie Kinder auf sowas reagieren. Wir haben schon viele Kindergartenprojekte gemacht und Kinder reagieren ja manchmal auch ein bisschen anders, als man das vielleicht in dem Moment eigentlich denkt. Aber wir haben Rückmeldungen von Kindern, die nach Hause gekommen sind und unglaublich viel erzählt haben. Also was sie alles erlebt haben und was sie zusammen gemacht haben und was sie gebastelt haben und dass sie da in so eine Höhle reingekrochen sind oder dass sie eben von dieser Aussichtsplattform unglaublich viel sehen konnten und ganz weit gucken konnten und so. Doch, wir haben also gerade auch die Kinder haben sehr viel mitgenommen und sehr viel erzählt hinterher auch und haben auch gesagt, oh, das wollen wir auch nochmal machen und so. Und diese Kindergartenbegegnung, das Besondere ist natürlich, dass es ein bisschen spielerisch auch sein soll. Also auch ein bisschen Sprache spielt natürlich eine Rolle. Die Kinder werden auch darauf vorbereitet und man liest vielleicht auch schon mal ein Stück vor aus einer Geschichte oder hört sich das schon mal vorab an, sodass die auch so ein bisschen so reinkommen in diese Idee. Und das ist eigentlich gerade bei Kinder- und Jugendprojekten unglaublich wichtig, dass die vorher ein bisschen vorbereitet werden, sodass die auch dann ein bisschen entspannter in diese ganze Sache reingehen können und nicht alles komplett neu ist, wenn sie denn da hinkommen und sich auch noch treffen. Das ist ja auch immer noch eine kleine Herausforderung vielleicht.
12: Für mich klingt es auch nach einer weiteren Herausforderung, zwei Kindergartengruppen dazu zu bringen, in der Natur, draußen im Wald, sich auf so Geschichten einzulassen.
3: Ja,
12: und dem zuzuhören.
3: Da hast du recht. Ich bin selber bei einem Kindergarten Besuch sozusagen dabei gewesen und ich war echt fasziniert, wie ruhig die waren. Die saßen da wirklich und haben zugehört. Und das war total spannend, auch für mich das zu sehen, dass die ganz fasziniert geguckt haben und auch wirklich zugehört haben. Also natürlich darf man nicht ganz lange sprechen, das ist klar. Und man muss vielleicht auch mal wieder den Standort wechseln, damit die sich auch mal bewegen können. Aber es war schon sehr faszinierend, wie still die waren und zugehört haben. Das hat mich echt fasziniert, in der Natur, ja.
12: Was ja ein bisschen für die Spannung in den Geschichten spricht, auf jeden Fall.
3: Ja, das finde ich auch. Ich habe mich jetzt hier auch noch ein bisschen vorbereitet und habe auch einige Geschichten nochmal gelesen. Und ich habe geschmunzelt und ich habe auch ein bisschen gelacht und ich habe mich gefreut, dass sie denn diese Herausforderung geschafft haben und so. Die Geschichten sind ja sehr kindgerecht geschrieben. Und in den Geschichten ist auch immer eingebaut, dass man zwischendurch eine Pause macht oder dass man irgendwie einmal Ratschlagen übt oder dass man sich im Kreis dreht oder irgendwie ein bisschen

0: die Geschichte erwähnt und so ein paar Eckpunkte da, aber es darf auch gerne eine andere sein. Wie vielleicht so exemplarisch an einer Geschichte mal zeigen, wie das so funktioniert.
1: Ja, also am Anfang einer Geschichte, da wird immer so ein bisschen erzählt, wer die Wildlinge eigentlich sind. Und dann werden immer so besondere, also ich sag mal, Personen rausgesucht oder Wildlinge rausgesucht, die dann etwas erleben. Das ist so erstmal so das Grundsätzliche. Und manchmal treffen die dann auch auf einen ganz anderen Wildling, der von einer ganz anderen Region kommt. Der ist dann gerade vielleicht mal auf Reisen. Also da kann der Marschling auch dann mal einen Fjordling treffen. Und es gibt natürlich auch Wildlinge, sage ich mal, die gemischt sind. Das heißt, es gibt auch welche, die kommen aus dem Wald und vielleicht auch von dem Fjord, weil dann die Mutter und der Vater vielleicht doch ganz andere Wildlinge dann in dem Moment waren. Und das ist ja wie im wirklichen Leben, kann ich mal so sagen. Und die haben auch dann so verschiedene Stärken. Und es gab diese kleine Geschichte da auch an der Schlei, wo es eben auch um so einen Mischlingswildling ging, ein Wildlingsmädchen, und die das nicht verstehen konnte, dass ihr Cousin, der wollte immer sehr gerne immer nur rumschwimmen mit den Schweinswalen und so weiter und war einfach nur zufrieden damit, dass er da rauskommen konnte aufs Wasser. Und sie fühlte immer so eine Sehnsucht in sich und hat so nicht so richtig verstanden eigentlich, was das eigentlich bedeutet. Und nun versucht ihr Cousin dann immer, sie irgendwie zu begeistern und zu sagen, ach du weißt doch, das ist doch ganz toll zu schwimmen und so. Und dann ist es, glaube ich, ein Rabe, der kommt dann da an und nimmt sozusagen dann das Mädchen mit in den Wald. Und da merkt sie dann, dass sie sich da auch sehr wohl fühlt. Und das ist auch so eine Entwicklungsgeschichte, so ein bisschen, wo der Cousin dann natürlich total traurig wird, dass sie jetzt in den Wald gehen will. Aber das dann nachher auch akzeptiert, indem er dann sagt, ja, wenn du dann sozusagen im Wald das entdeckt hast, was du gerne entdecken würdest, dann kannst du mich ja nochmal einladen und dann möchte ich das mit dir zusammen entdecken. Und das fand ich war eine sehr schöne Geschichte irgendwie, weil das auch so, also das ist auch so menschlich irgendwie dann doch wieder, obwohl das denn ein Wildling ist. Das ist mir auch so ein bisschen ans Herz gegangen, kann man sagen.
0: Genau, die Geschichte habe ich zufällig auch schon gegangen. Ich fand da ganz spannend auch noch dieses Moment mit dem Wildschwein, was ja erstmal sehr bedrohlich wirkte und auch irgendwie über eine Station so eine Sorge und Angst aufgebaut hat, wo sich dann aber am Ende auch wieder ergeben hat, nee, das ist eigentlich freundlich und wollte nur spielen. So. Und
1: ja, hast du recht, das stimmt, weil ein Wildschwein, also wir würden ja vielleicht ein Wildschwein erstmal auch so ein bisschen so mit sehr viel Kraft und sehr viel so auch ein bisschen unheimlich vielleicht. Also wir möchten vielleicht keinem Wildschwein irgendwo im Wald begegnen, sage ich mal, das nicht gerade eingezäunt ist. Da hast du recht. Und das ist ja auch in vielen anderen Geschichten tatsächlich so, dass da dann so Tiere kommen, wo man erst denkt, oh Gott, jetzt irgendwie, das geht gar nicht gut. Und dann erweisen die sich aber eigentlich als Helfer. Also dass die dann sagen, ja Mensch, aber ich weiß da was und ich zeig dir mal was. Und wo auch so diese Furcht so ein bisschen abgebaut wird. Also ob es jetzt eine Kreuzotter war oder ein Greifvogel oder so. Also dass man dann merkt, ach, so schlimm ist das eigentlich gar nicht. Da hast du recht, ja, stimmt.
0: Wir springen noch mal ein bisschen und gehen noch mal einen Schritt zurück. Diese Zusammenarbeit von den verschiedenen Partnern hast du als sehr gelungen beschrieben. Wie sind die einzelnen Partner vor Ort noch eingebunden über das Projektende hinaus? Oder nee, nicht das Projektende, aber über die quasi Fertigstellung dieses Projektes hinaus?
1: Ja, wir haben immer noch Kontakt auch zu Einzelnen und die schicken uns auch manchmal so Sachen, also wo dann in Turner zum Beispiel sagen, die, ja, wir haben ja noch andere Routen und die haben wir jetzt in einem Flyer sozusagen zusammengeführt, sodass man einmal die zu den 14 die zwei erkennen kann, aber eben auch die anderen Routen. Und viele dieser Routen sind tatsächlich inzwischen auch die anderen in Dänemark, sind auch deutsch übersetzt worden, weil man ja auch gemerkt hat, dass auch in anderen Regionen Dänemarks tatsächlich das Sinn ergibt, wenn man deutsche Touristen hat, dass die sozusagen das dann auch gehen können. Und man hat auch rein technisch immer dafür auch gesorgt, dass man auch einen Zugang hat. Also manchmal hat man das ja vielleicht erlebt, dass dann eine App irgendwie nicht ordentlich funktioniert hat. Da hat man also von Anfang auch auf der technischen Seite sehr stark drauf geachtet, dass man sozusagen immer auch einen technischen Zugang haben kann, egal was für eine Art von Handy man hat oder wo man herkommt.

0: klar. Das WLAN spielt natürlich manchmal eine Rolle oder auch überhaupt die, also was da in der Luft rumfliegt. Es gibt natürlich auch Routen, das weiß ich, da kann es manchmal ein bisschen schwierig sein herauszufinden, in welchem Land man sich jetzt einloggen soll. Aber das ist natürlich auch die Herausforderung, die wir überhaupt hier im Grenzland haben.
1: Und ganz praktisch, wenn ich jetzt so eine Route machen möchte, wie finde ich die?
0: Also ich denke, du musst natürlich erstmal im App Store diese Nature Tales oder Naturaventur App suchen. Naturaventur hat auch eine Homepage. Da kann man auch direkt mit dem QR-Code sozusagen dann auch reinkommen in die App. Und auf der Homepage, da steht auch ein bisschen schon was vorab, was für Routen es gibt und so kurze Beschreibung. Das macht bestimmt auch Sinn, vielleicht da nochmal aufzugehen, um auch so ein bisschen zu verstehen, was eigentlich so dahinter steckt. Und dann kann man vor Ort, kann man dann die verschiedenen Routen finden. Und da es so viele geworden sind, denke ich, muss man vielleicht schon ein bisschen suchen, aber ich glaube, man kommt relativ schnell auch dahin, wo man hin möchte, weil man ja auch diese Karte benutzen kann. Also, dass man sozusagen auch seinen Standpunkt eingibt und dann sagt, okay, was sind denn hier überhaupt für Routen? Und dann bekommt man die auch angezeigt.
1: Und zum Abschluss die Frage, wer ist dein Lieblingswildling? Hast du einen?
0: Ja, also ich finde eigentlich verschiedene toll, kann man sagen. Ich kann mir auch nicht immer alle Namen merken, obwohl die eigentlich relativ gut einprägsam sind. Aber ich finde, dass diese Mari finde ich irgendwie total süß. Ich finde auch den Namen toll irgendwie. Das gefällt mir ganz gut, ja, genau.
1: Danke dir für die Einblicke und die Vorstellung der Wildlinge und ein bisschen Einbettung. Wie ist das überhaupt entstanden? Und ja, ich bin gespannt, was wir noch mit diesen Wildlingen und den Routen erleben dürfen. Danke
0: dir. Ja, ich hoffe sehr und ich hoffe auch, dass alle das auch ausprobieren, also dass man auch beide Seiten so ein bisschen mal ausprobiert oder vielleicht auch mal eine andere Route sich traut zu gehen. Ja, vielen Dank für die Einladung und danke, dass ich dabei sein durfte.
2: Es dürfte kein Zufall sein, dass dieses Projekt bei allen Beteiligten so viel Unterstützung gefunden hat. Denn hier kommen mehrere Dinge zusammen, die sonst oft schwer zu verbinden sind. Menschen nördlich und südlich der Grenze werden gleichermaßen angesprochen. Die eigene Region lässt sich spielerisch entdecken und das Ganze ist auch noch kostenfrei. Besonders gut gefällt mir, dass die Geschichten immer auch die jeweilige Umgebung aufgreifen und dazu einladen, selbst aktiv zu werden. Dass daraus eine Themenwelt entstanden ist, die Kinder zu Ausflügen motiviert, macht das Projekt besonders überzeugend. Offen bleibt, wie viele Menschen von den Routen erfahren und wie gut sie angenommen werden. Denn zufällig stößt man vermutlich nicht überall sofort auf die Hinweisschilder, auch wenn es bei den Partnern vor Ort Material gibt. Wer jetzt selbst Lust hat, die Wildlinge kennenzulernen und ein Abenteuer zu erleben, findet weitere Informationen in den Notizen zu dieser Folge. Förderecho ist eine Produktion im offenen Kanal Flensburg 2026. Redaktion: Annabel Gerlach, Charlotte Haug und Philipp Kortz. Sprecher dieser Folge bin ich, Philipp Kortz.
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4: Verantwortlich für die gelaufene Sendung ist Charlotte Haug.

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3: Wenn Sie jetzt mehr von Bärbel Wolfmeier lesen wollen, dann sei Ihnen Ihr neues Buch Dickschub in Overnies Stilettostäbeln ans Herz gelegt.

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3: Am Samstag, den 6. Juni, präsentiert das Landestheater Schleswig-Holstein das Musiktheater Traum im Dünhus auf der Erlebnispromenade in St. Peter-Ording. Los geht's um 19.30 Uhr. Einlass ist bereits ab 19 Uhr. Die Besucher erwartet ein musikalischer Abend zwischen Wirklichkeit und Fantasie mit Stücken aus Oper, Musical und Lied. Im Mittelpunkt stehen Themen wie Liebe, Sehnsucht, Hoffnung, aber auch Zweifel und Ängste. Tickets kosten 18 Euro mit Gästekarte und sind online unter stpeterording.de erhältlich. Restkarten gibt's an der Abendkasse. Wie arbeitet eigentlich der Deutsche Bundestag? Antworten darauf gibt eine Wanderausstellung, die vom Montag, den 1. Juni bis Freitag, den 5. Juni im Kreishaus in Heide zu sehen ist. Die Ausstellung zeigt multimedial, wie Demokratie und parlamentarische Arbeit funktionieren, mit interaktiven Stationen, Quizspielen, Augmented Reality-Angeboten und Infos zu den Bundestagsabgeordneten der Region. Der Eintritt ist kostenlos, eine Anmeldung ist nicht erforderlich. Die Ausstellung ist barrierefrei zugänglich. Von Mai bis Oktober werden in Husum regelmäßig plattdeutsche Stadtführungen angeboten. Einmal im Monat, jeweils am Freitag, startet der Rundgang um 16.30 Uhr vor der Tourisinformation im historischen Rathaus Großstraße 27. Die Teilnahme kostet 8 Euro pro Person, eine Anmeldung ist nicht erforderlich. Die Führungen geben Einblicke in Geschichte, Kultur und Alltag der Nordseestadt. Zusätzlich können für Gruppen individuelle Termine vereinbart werden. Das Angebot reicht von Natur- und Themenführungen bis hin zur literarischen Rundgänge auf den Spuren von Theodor Storm.

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1: Der 29. April war ein besonderer Tag für das Dithmarscher Landesmuseum. Ihm wurde ein Werk des in der Region bekannten Bildhauers Siegfried Astmann von seiner Tochter überreicht. Die Skulptur steht in einem weitaus größeren Format von fast 11 Metern bei der Gedenkstätte in Gudendorf. Die Gedenkstätte und die Stele sollen an die sowjetischen Kriegsgefangenen und Zwangsarbeiter im Zweiten Weltkrieg hier in Dithmarschen erinnern. Das kleinere, originale Probemodell wurde nun an das Landesmuseum übergeben, um weiterhin den Verstorbenen zu gedenken und es noch präsenter für die Bürger zu machen. Siegfried Astmanns Tochter, Stefanie Astmann-Och, beschreibt die Statue für das Radiopublikum.
2: Gut, das ist ein Holzmodell, das ungefähr 30, 40 Zentimeter hoch ist. Oben gibt es eine Aussparung und in dieser Aussparung ist dargestellt der Charon, der über den Stieß die Mutter mit ihrem verstorbenen Sohn rudert. Es ist ein Fährmann und man kann das deutlich erkennen. Man sieht deutlich, wie die Mutter trauert. Der Kopf hängt so zur Seite runter. Sie betrachtet mit Trauer ihren Sohn. Es hat trotzdem eine Dynamik, eine ganz zarte Dynamik des Vorangleitens.
1: Die Übergabe an das Museum war nicht nur ein Zeichen für Frieden, der Siegfried Astmann immer sehr wichtig war, sondern auch ein bedeutender Schritt für ihn als Künstler. Seine Kunst wurde noch nie zuvor in einem Museum ausgestellt. Dietrich Stein von der Initiative Blumen für Gudendorf war vor Ort im Landesmuseum, um ein paar Worte zur Einweihung zu sagen und zu erklären, was diese Übergabe bewirken soll.
3: Es geht ja auch um die Erinnerungskultur hier bei uns in Dithmarschen, dass sie eben nicht nur bei Hemingstedt stehen bleibt, sondern 1559 bei der letzten Fehde, sondern dass es viele andere Punkte gibt auch. Und zur Erinnerungskultur gehört auch die Zeit der NS-Diktatur, die in Dithmarschen auch eine große Rolle gespielt hat, leider Gottes. Und die Gedenkstätte Gudendorf erzählt ja von dem, was passiert ist in der Zeit, erzählt vom Überfall auf die Sowjetunion, erzählt von den Soldaten, von den Kriegsgefangenen. Und das ist uns wichtig einfach, dass das auch weitergeführt wird. Aber das wurde ja schon gesagt vorhin, also dass wir diese Dinge auch benennen, dass das eben auch sehr stark geprägt hat. Und wir damit umgehen müssen, auch für die Zukunft, für eine friedliche Zukunft.
1: Das Mahnmal in Gudendorf wurde bereits 1962 von Siegfried Astmann errichtet. Er verstarb 2021, aber seine Tochter, die Vertreter der Initiative Blumen für Gudendorf und die Vertreter des Dithmarscher Landesmuseums sind mehr als glücklich, dieses heutzutage immer noch relevante Werk von ihm ausstellen und mit den Menschen teilen zu können. Wie es jetzt mit der Skulptur weitergeht, weiß Alexander Eggert, der Leiter des Dithmarscher Landesmuseums.
4: Erst einmal kommt sie zum Restaurator, dann wird sie vernünftig inventarisiert. Und dann steht uns ja tatsächlich ein zweiter Bauabschnitt bevor, der im nächsten Jahr begangen werden soll. Und da sind wir noch mitten in den Planungen, in der Feinplanung, Grobplanung steht. Und jetzt haben wir wieder etwas, worüber wir nachdenken.

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1: Colleen Hoover, Woman Down. Erschienen bei DTV für 23 Euro. Ein Buchtipp von Lea Janina Arps. Nach längerer Schreibpause ist es endlich wieder soweit. Das neue Buch von Colleen Hoover ist da. Wegen eines gigantischen Shitstorms aufgrund ihrer letzten Buchverfilmung steckt Bestseller-Autorin Petra in einer Schreibkrise. Nach 2 Jahren, in denen sie sich komplett aus der Öffentlichkeit zurückgezogen hat, um ihre Wunden zu lecken, möchte sie sich nun endlich wieder zurückkämpfen. In der Hoffnung, ihre Inspiration wiederzufinden, mietet die Thriller-Autorin eine kleine Hütte am See, mitten im Wald. Doch schon nach kurzer Zeit taucht Nathaniel bei ihr auf, ein Polizist, der ihr von beunruhigenden Ereignissen in der nächsten Nähe berichtet. Er wird zu ihrer Muse und Petra muss feststellen, dass er das exakte Ebenbild ihres aktuellen Protagonisten ist, der Cop in dem Thriller, an dem sie gerade arbeitet. Fast manisch beginnt sie zu schreiben und nach scheinen die Grenzen der Realität zu verschwimmen. Auch der Leser weiß schon bald nicht mehr, was echt ist und was nicht. Interessant ist, dass Colleen Hoover selbst vor nicht allzu langer Zeit einen ähnlichen Skandal erlebt hat. Ob dieser Romantic-Suspense-Roman autobiografische Inhalte enthält, weiß wohl nur Colleen Hoover selbst. Sie sagt über Woman Down: "Wohl das Abgründigste, was ich je geschrieben habe. So oder so konnte ich das Buch nicht mehr aus der Hand legen. Spannend wie Too Late und düster wie Verity."

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3: Wie arbeitet eigentlich der Deutsche Bundestag? Antworten darauf gibt eine Wanderausstellung, die vom Montag, den 1. Juni bis Freitag, den 5. Juni im Kreishaus in Heide zu sehen ist. Die Ausstellung zeigt multimedial, wie Demokratie und parlamentarische Arbeit funktionieren. Mit interaktiven Stationen, Quizspielen, Augmented Reality-Angeboten und Infos zu den Bundestagsabgeordneten der Region. Besucherinnen und Besucher können außerdem mit Fachleuten des Bundestages ins Gespräch kommen. Ein besonderes Treffen gibt es am Dienstag, den 2. Juni um 9.30 Uhr mit Landrat Torben Schütt und Bundestagsabgeordneten Troels Reichert. Der Eintritt ist kostenlos, eine Anmeldung ist nicht erforderlich. Die Ausstellung ist barrierefrei zugänglich.
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2: Hoher Besuch auf dem Campus der Fachhochschule Westküste in Heide. Im Beisein einer großen Zahl an Gästen und Hochschulangehörigen hat Schleswig-Holsteins Ministerpräsident Daniel Günther am 21. Mai den Neubau an der Hochschule eröffnet. Sogar schneller als ursprünglich geplant, geht damit das neue Mehrzweckgebäude an den Start, dessen Herzstück der neue Audimax mit rund 250 Sitzplätzen ist. Dieser neue, größte Hörsaal der FH befindet sich zwischen weiteren Seminarräumen, Verwaltungsbüros und einem eigenen Terrassenbereich für das Gebäude. Nach der Eröffnung hatte Daniel Günther dann die Gelegenheit, sich bei seinem ersten Besuch an der FH als Ministerpräsident einen Eindruck von dessen Arbeit zu machen. Sein Resümee:
3: Ich bin sehr begeistert. Das ist ja sowieso ein sehr, sehr gutes Zeichen, dass wir hier auch so eine Nachfrage haben, dass wir mehr Studierende haben, die hier ihr Studium beginnen wollen. Das ist ja ein sichtbares Zeichen, dass diese Innovationskraft, diese Lust auch an den Themen der Zukunft zu arbeiten, einfach ist, was als Magnet wirkt. Und ich glaube, wenn das dann gepaart ist, auch mit solchen Räumlichkeiten, in denen man sich wirklich spontan wirklich richtig wohlfühlt, ist ja auch, finde ich, ein gutes Zeichen, dass wir solche Investitionen auch in diesen Zeiten tätigen. Aber das machen wir gerne auch als Land Schleswig-Holstein für die FH Westküste, weil wir wissen, was wir an euch hier haben.
2: Das neue Gebäude wurde im Auftrag des Landes vom Gebäudemanagement Schleswig-Holstein realisiert. Von ca. 17,5 Millionen Euro Gesamtkosten stammen über 10 Millionen aus dem Landeshaushalt. Die Präsidentin der FH Westküste, Professor Dr. Anja Wollesen, zeigt sich begeistert vom Ergebnis.
4: Und wenn man hier so durchgeht, dann merkt man ja, es ist lichtoffen, es werden neue Projekte möglich sein, neue Ideen. Hier kommt ein neuer Studiengang rein und alle Kolleginnen und Kollegen, die ja schon drin waren, sagen, die haben richtig Lust, hier eine Vorlesung zu halten. Und man merkt einfach, dass es so viel positive Energie gibt.
2: Es handelt sich bei dem Mehrzweckgebäude um den ersten Neubau auf dem Campus seit rund 25 Jahren. Und der kommt zu einer guten Zeit, nachdem die Anzahl der Studierenden zuletzt wieder nach oben ging.

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4: Im Rahmen der Pride Week Büsum gibt es am Donnerstag, den 11. Juni, einen besonderen Workshop rund ums Thema Film und Sichtbarkeit. Von 17 bis 19 Uhr geht es im Gesundheitszentrum Büsum um queere Lebensrealitäten und feministisches Filmemachen. Unter dem Titel »Wie wir Filme sehen« zeigt die österreichische Künstlerin Sophie Lenglachner, wie Filme unsere Sicht auf Menschen und Beziehungen prägen und warum Repräsentation im Kino wichtig ist. Mitmachen können alle ab 14 Jahren, Vorkenntnisse sind nicht nötig. Der Workshop ist kostenlos, anmelden kann man sich per E-Mail an info@büsumbleibtbunt.de oder über Instagram bei büsumbleibtbunt. Im Kultur- und Bürgerhaus Mahne ist im Backensraum noch bis zum 12. Juli die Ausstellung Stille von Achim Schwachs zu sehen. Die Arbeiten des Künstlers setzen sich mit der Wahrnehmung von Ruhe in einer zunehmend lauten Welt auseinander. Für Schwachs ist Stille kein Mangel, sondern eine Quelle von Energie und innerer Konzentration. Seine Bildwelten greifen diesen Gedanken auf und übersetzen ihn in reduzierte atmosphärische Komposition. Im Zentrum der Ausstellung steht die Idee, dass Stille den Blick nach innen lenkt und dadurch neue Perspektiven auf das Alltägliche eröffnet. Achim Schwachs lebt und arbeitet in Düsseldorf und Nordfriesland. Er ist seit 1996 künstlerisch tätig. Weitere Informationen gibt es online unter kbh-mahne.de.

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Seine Freundin Catherine soll in Prag einen Vortrag halten. Auch sie ist eine berühmte Wissenschaftlerin. Sie forscht zum menschlichen Bewusstsein und ist kurz davor, ein Buch mit bahnbrechenden neuen Erkenntnissen zu veröffentlichen. Doch plötzlich gibt es mysteriöse Ereignisse. Der extrem gesicherte Rechner in Catherines New Yorker Verlag wird gehackt und ihr komplettes, nur dort existierendes Manuskript gelöscht. Ihr Lektor verschwindet spurlos. Die Wissenschaftlerin, die Catherine eingeladen hat, ist nicht mehr zu erreichen. Und was hat es mit der schwarz gekleideten Frau mit dem Strahlenkranz auf dem Kopf und dem silbernen Speer in der Hand auf sich, der Langdon morgens auf der Karlsbrücke begegnet? Eine Figur aus einem Albtraum? Er hat das Gefühl einer schrecklichen Bedrohung, ohne zu wissen, aus welcher Richtung sie kommt. Auch die Botschaft scheint kein sicherer Ort mehr zu sein. Zu welchem Thema hat die tschechische Wissenschaftlerin, die sie eingeladen hat, geforscht? Und was steht in Catherines Buch, das einen so mächtigen, unsichtbaren Feind auf den Plan gerufen hat? Tauchen Sie ein in eine Welt voller Rätsel, mächtiger Symbole, verschlüsselter Botschaften und dunkler Geheimnisse. Und vergessen Sie nicht, alles, was Dan Brown beschreibt, ist wahr. Alles gibt es und es ist höllisch spannend.

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2: 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Wo gestern noch Lärm und lustiger Tisch, schwamm anderen Tags der stumme Fisch. 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Unser Benefizkonzert mit Andy Anderson und vielen Interpreten fand am 19.02.2005 in Heide statt. Der reichliche Spendenbetrag wurde Herrn Bürgermeister Stecher als Schirmherr überreicht.
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4: Heute ist Donnerstag, der 4. Juni. Sie hören Frieskfunk aus dem Studio in Alkersum auf Föhr. Verantwortlich für die folgende Sendung ist Heike Volkerts aus Niblom.

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0: So, und Sansa Bimme, herzlich willkommen im Studio Sibylle Rotermund und Annabel Krämer, beide von der FDP. Herzlich willkommen.
1: Danke für die Einladung, dass wir kommen durften.
2: Herzlichen Dank.
0: Wir wollen sprechen über die Veranstaltung gestern, Quo Vadis, Tourismus auf Föhr. Es war eine Podiumsdiskussion, wozu die FDP eingeladen hatte. Der Bezirksverband für Amrum hatte eingeladen. Mit dabei Frau Krämer, Annabel Krämer von der FDP, Stefan Borgmann, Geschäftsführer der TASCH, das ist die Tourismusagentur hier in Schleswig-Holstein, Jochen Gemeinhardt, Tourismuschef hier von der FDG und Uli Hess, nicht nur Bürgermeister der Stadt Wiek, sondern auch Verbandsvorsteher des Tourismuszweckverbandes. Wir stehen kurz vor der Saison, so will ich das mal nennen. Wir haben jetzt schon Juni und jetzt diese Veranstaltung. Quo Vadis heißt ja so viel, wo soll es hingehen? Tourismus auf Föhr. Sibylle, wie ist die FDP jetzt denn auf den Gedanken gekommen, so eine Veranstaltung ins Leben zu rufen, so als Podiumsdiskussion?
1: Also das ist nicht von heute auf morgen gekommen, sondern hatte schon einen Vorlauf. Das liegt an der Organisation, die Leute alle an einen Tisch zu bekommen. Wir sind seit Februar damit beschäftigt gewesen, das zu organisieren und sind total glücklich, dass die Referenten es geschafft haben, an einen Tisch zu kommen gestern. Ja, wir wohnen in Wiek und sind auch viel auf Föhr Land unterwegs und haben mitbekommen, dass die Stimmung bei den Geschäftsleuten, bei den Einheimischen doch nicht ganz positiv ist und dieses Thema Tourismus allen so unter den Nägeln brennt, denn es sind weniger Gäste da, weniger Kunden in den Geschäften. Also das ist wirklich, wirklich sehr, sehr traurig häufig zu sehen. Es ist dadurch natürlich weniger Umsatz, weniger Gewinn. Jeder macht sich Sorgen und es geht zum Teil an die Existenzgrenzen. Das hat uns auch schon letztes Jahr so sehr bewegt und haben gedacht, wir müssen was machen. Und haben auch mit Uli Hess darüber im Vorhinein Gespräche geführt. Und er hat uns auch ermutigt, das zu organisieren. Und ich bin ganz froh und dankbar, dass Annabel Krämer ist unsere Tourismussprecherin im Landtag und auch Stefan Borgmann, der seit dem 1.2. diesen Jahres eben Geschäftsführer der TASCH ist, dass sie sofort zugesagt haben. Denn es ist auch gut, die Perspektive nicht nur innerhalb von Föhr zu haben, sondern auch landesweit die Perspektiven zu sehen und die Entwicklung.
0: Lange vorher geplant. Was glaubst du denn, wie lang ist diese Stimmung schon so auf Föhr, dass sie so eher ins Negative schwappt? Denn wenn ich noch an die Corona-Zeit denke, die ist ja jetzt noch gar nicht so lange her, da war es hier überfüllt. Da hat man schon gesagt, es ist viel zu viel los. Was sollen wir mit den ganzen Menschen? Wir können sie gar nicht mal unterbringen. Und jetzt wieder diese Kehrtwendung.
1: Das hängt natürlich auch mit der politischen Lage weltweit zusammen, mit Kostenexplosion. Leute kommen auch nicht mehr so, ja, wenn sie mit dem Auto kommen, die Benzinpreise, alles wird teurer. Und wenn du essen gehst mit Familie, das können sich viele überhaupt nicht mehr leisten. Die Unterkünfte sind nicht gerade günstig. Also was die Menschen machen, sie versuchen natürlich, ihr Geld zusammenzuhalten, weil sie nicht wissen, wie dies in der Zukunft weiterläuft. Und es ist leider so, wenn die nach Mallorca fliegen eine Woche, ist günstiger, als wenn sie eben zu uns auf unsere schöne Insel kommen.
0: Wie stark das Interesse an dieser Veranstaltung war, kann man, glaube ich, auch daran sehen. Sie war geplant für das Kaminzimmer im Veranstaltungszentrum, aber ihr seid umgezogen.
1: Ja, also wir hatten, nachdem wir den Flyer verteilt haben und auch in Medien angekündigt wurde, wurden wir immer wieder angesprochen, ja, wir kommen. Und haben wir gedacht, Kaminzimmer, das reicht ja überhaupt nicht aus. Und wir hatten Unterstützung von den Veranstaltungen vom ZEC, der hat das organisiert, dass wir da also die große Räumlichkeit nehmen konnten. Gott sei Dank war die auch nicht belegt. Ja, wir waren erstaunt. Das ging schon kurz nach 4 Uhr los und das Interesse war wirklich enorm und ganz breit gefächert.
0: Annabel Krämer, im Landtag zuständig für den Tourismus. Vielleicht erstmal ganz allgemein Schleswig-Holstein Tourismus. Wie ist denn da so das Allgemeinbefinden, so will ich es mal nennen? Geht der Tourismus insgesamt in Schleswig-Holstein zurück?
2: Also das Jahr 2025 war ein Rekordjahr erneut. Also es war wirklich sehr, sehr gut. Wir haben natürlich, machen wir uns nichts vor, nach Corona war ein bisschen Goldgräberstimmung hier im Land. Wir haben die Chance gehabt oder wieder entwickelt, dass der Trend zum Deutschlandtourismus geht. Und deshalb, ja, die geopolitische Lage ist so, dass die Menschen ihr Geld zusammenhalten. Aber trotzdem kann es auch eine Chance sein für den Inlandstourismus. Weil wir wissen alle, wie es in der Welt aussieht. Und die Menschen wissen nicht, ob es ihr Urlaubsland sicher ist, ob sie da sicher hinkommen oder nicht. Also es sind Chancen und Risiken zugleich. Momentan, die Inflation steigt wieder an. Wir hatten in den letzten Jahren, insbesondere im Tourismus, was ja auch richtig ist und vernünftig ist, dass wir bei den Löhnen und Gehältern natürlich nachgelegt wurden. Denn wir hatten eklatanten Fachkräftemangel, insbesondere in diesem Bereich. Die gestiegenen Energiekosten, die natürlich insbesondere auch in der Gastronomie extrem zu Buche schlagen. Aber was man auch nicht vergessen darf, mittlerweile der höchste Faktor oder was am allermeisten bemängelt wird, ist nicht mehr der Fachkräftemangel, sondern die bürokratischen Auflagen. Das kostet Geld, das kostet Zeit, das kostet Nerven. Und was wir gemerkt haben, der Hang zum Tourismus in Schleswig-Holstein ist spontaner. Das heißt, die Menschen buchen nicht mehr ein halbes Jahr im Voraus ihren Urlaub. Wir haben das gestern auch angesprochen. Die gucken, wie ist das Wetter übernächste Woche, wie ist die Wetterprognose, und dann buchen sie kurzfristig und spontan. Das sehen wir auch damit, dass die Ankünfte eigentlich überall noch steigen, aber es problematisch wird oder weniger, die Verweildauer immer kürzer wird. Und das heißt, der Kunde wird auch anspruchsvoller, der möchte in immer weniger Zeit immer mehr leben, und das stellt immer mehr Herausforderungen an die touristische Destination, an den Ankunftsort. Und erstmal herzlichen Dank, dass heute übrigens für mich hier Hochdeutsch gesprochen wird. Also ich bin Holsteiner Dirn, das müssen Sie mir nachsehen. Mit Friesisch bin ich nicht versiert. Also.
3: Das ist nicht ganz so dramatisch. Ich sage immer, wir können ja auch alle Deutsch verstehen. Zu der Veranstaltung gestern. Diese allgemeine Stimmung, die du angesprochen hast, Sibylle, wurde die gestern auch kundgetan, dass viele gesagt haben, ja, wir sind nicht so ganz zufrieden, wir brauchen mehr Gäste auf der Insel. Bevor man weiß, wo man hin will, muss man ja erstmal diesen Ist-Zustand feststellen. Und ist die allgemeine Stimmung wirklich nur so, oder ist es nur von ein paar Leuten vielleicht, diese Stimmung?
1: Dann würde ich gerne an Annabelle noch mal übergeben, denn ich bin ja sehr involviert, was für einen Eindruck du hattest dabei. Ja.
2: Es war für mich sehr interessant, erstmal um auch mal zu sagen, wie gut eigentlich diese Veranstaltung besucht war. Es waren also über 100. Ja. Und was ich habe mal abgefragt, sind sie eigentlich alle von der Insel oder sind auch Touristen hier? Und man kann fast sagen, so ein Drittel, zwei Drittel, glaube ich, war. Und das macht ja schon mal Mut. Das waren alles Wiederholungstäter. Also die Menschen kommen gerne weiterhin auf die Insel, aber sie interessieren sich dafür, wie es hier ist. Und die Stimmung war, muss man sagen, recht aufgeladen, kann ich, glaube ich, so sagen. Man liebt diese Insel, man ist gerne hier, aber man macht sich Sorgen, wie es weitergeht. Aber ich bin ja ein recht optimistischer Mensch, möchte etwas ganz positiv festhalten, was ich nicht überall erlebe. Dass einfach diese Akzeptanz des Tourismus absolut gegeben ist. Und das ist eine unglaubliche Chance. Denn in anderen Orten muss man erstmal den Widerstand der Bevölkerung abräumen, zu erkennen, dass es eine Win-Win-Situation ist, dass Tourismus da gut ist, wo insbesondere auch die Einwohner vom Tourismus profitieren. Sei es einmal natürlich wirtschaftlich, aber auch einfach von der Lebensqualität her. Und diese Vorbehalte gibt es hier nicht. Und das ist ein ganz, ganz wichtiges Fund. Das kann man gar nicht hoch genug würdigen. Aber man macht sich Sorgen, weil man meint, dass man in der Vergangenheit sich vielleicht ein bisschen zu sehr auf den Lorbeeren ausgeruht hat. Und andere schlafen nicht. Wenn ich mir Büsum angucke oder sonstige, die haben aufgerüstet. Und die haben erkannt, dass man beim Tourismus immer am Ball bleiben muss. Weil durch Digitalisierung, die Menschen haben viel bessere Möglichkeiten zu vergleichen. Und es ist schön, wenn man aus Tradition kommt, etwas lieb gewonnen hat. Aber auch der Tourist, der seit Jahren denselben Ort besucht, freut sich doch, wenn er jedes Jahr etwas Neues entdeckt und wenn man sagt, Mensch, das ist noch schöner hier geworden.
3: Aber was macht Büsum denn jetzt zum Beispiel? Wir haben eben das Beispiel genannt, anders. Was haben Sie aufgerüstet? Was muss denn aufgerüstet werden?
1: Der Ansatz war jetzt zum Beispiel, Johannes Oerding war in Büsum, ein gigantisches Konzert. Und sie haben aber nicht nur große Konzerte, sondern auch kleinere Dinge. Da haben wir heute früh uns noch drüber unterhalten. Es müssen nicht die großen Dinge sein. Wir haben hier so viel Potenzial auf der Insel. Ja gut, Walem ist da, wir haben die Distillerie. Wir haben sehr, sehr viel. Und das muss viel mehr hervorgehoben werden. Und nicht negativ geredet werden. Dass das mehr nach außen transportiert wird, das sollten wir im Fokus haben. Es wurde gestern auch natürlich gesagt, die Gastronomie, das nicht nur, dass wir nicht genügend Gastronomie haben, sondern dass sie einfach sehr, sehr teuer ist. Das ist ein echtes Problem. Die Leute kochen einfach auch jetzt mehr und dadurch, gut, wir haben auch Schließungen in der Gastronomie, die bitter sind, hängt mit dem Generationswechsel zusammen. Wie wir das auffangen wollen, das weiß ich nicht. Das Problem ist natürlich auch, wenn man essen gehen will, du musst immer Reservierungen haben. Spontan ist es ganz, ganz schwierig. Es hat sich das Verhalten der Gäste sehr verändert. Die Tagesgäste werden nicht hochpreisig essen gehen, sondern die wollen schnell was auf der Hand haben. Das ist natürlich auch eine Veränderung im Publikum. Und das müssen wir so annehmen. Wenn sie auf die Insel kommen, mir fehlt so ein bisschen die Willkommenskultur. Wenn du auf die Fähre gehst, wenn du nach Wieg reingehst, der Gast soll das Gefühl haben, er ist einzigartig, er ist willkommen. Und daran müssen wir unbedingt arbeiten. Und wir haben gestern gemerkt, die sind alle, was Annabelle sagt, die sind auch willens jetzt, dass wir uns zusammentun, dass wir eine Plattform haben, das nach vorne zu bringen. Und da muss man sehen, da ja sehr viele verschiedene Themen angesprochen worden sind, wie du sagst, es ist kein Punkt jetzt, nicht Ende, sondern wir müssen weiter gucken und zeitnah, dass die Gastronomen und so weiter, auch die Ferienvermietungen, Veranstaltungen, dass sie sehen, wir wollen nach vorne gucken und müssen das zeitnah machen. Wie wir das noch für diese Saison hinkriegen, weiß ich nicht, aber für nächstes Jahr auf jeden Fall. Und gerade zum Beispiel, mir fällt spontan ein, die Mittelbrücke, da müssen Events stattfinden. Es ist eine traumhafte Mittelbrücke, die wir haben, noch nicht genutzt worden. Ich habe gelesen, jetzt eine Veranstaltung, aber ist sensationell, wenn man abends, du hast es gestern gesehen, wenn die beleuchtet, ist wunderbar. Und es muss natürlich einhergehen mit den Öffnungszeiten auch, dass nicht abends um 18, 19 Uhr vorne an der Promenade geschlossen ist, dass man da die Gastronomie auch flexibler behandelt. Das wäre ganz, ganz wichtig.
3: Aber wer ist denn jetzt in der Pflicht? Zum Beispiel, wenn ich an Veranstaltungen Mittelbrücke, wenn ich an Gastronomie denke oder längere Öffnungszeiten, ist es der einzelne Bürger, der jetzt die Gastronomie hat? Ist es die Politik, die da einwirken kann? Wer kann denn da jetzt was tun? Wer soll die Anfänge machen?
1: Also die Öffnungszeiten, das ist, glaube ich, auch von Kiel vorgegeben in Kurorten, dass wir also nicht länger als 20 Uhr geöffnet haben. Aber darüber ist natürlich das Ordnungsamt informiert und gibt eben die Genehmigung aus. Und da muss man ins Gespräch sein und da sind wir auch ganz positiv aufgestellt. Das wird jetzt auch flexibler gehandhabt. Es muss natürlich auch die Bereitschaft sein seitens der Gastronomen, dass sie die längeren Öffnungszeiten anbieten können. Das hängt ja eben auch mit den Servicekräften zusammen. Wenn die zwei Schichten brauchen, die Gastronomen, das können sie gar nicht personell abdecken. Das ist ein ganz, ganz großes Problem. Also Probleme breit gefächert und das zusammenzukriegen, daran müssen wir jetzt arbeiten. Und ich bin ganz positiv auch, was jetzt die Gründung der DEHOGA mit Tim und Ole betrifft. Sie wollen das auch vorantreiben. Die waren gestern auch da und da werden wir sehr gut im Gespräch sein. Auf der anderen Seite muss natürlich auch die Politik mitgenommen werden. Und wir haben im Juni wieder den Tourismuszweckverband. Und werden diese Themen auch vorher schon bearbeiten und konstruktiv dort Vorschläge einbringen, wie wir das umsetzen können. Das ist natürlich der politische Wille, muss auch da sein, selbstverständlich.
3: Wie kann die Politik im Landtag denn da was beisteuern? Oder wie ist es denn auch bei anderen Destinationen? Haben die länger geöffnet, zum Beispiel die Gastronomie? Kennen Sie sich da aus?
2: Ja, also ich sage mal in aller Deutlichkeit, die Politik hat die Aufgabe, die Rahmenbedingungen vernünftig zu gestalten. Also unsere Aufgabe ist es einfach, dass wir nicht mit noch mehr überbordender Bürokratie alles belasten, dass wir gute Rahmenbedingungen schaffen, dass die Menschen gern nach Schleswig-Holstein kommen und hier arbeiten. Ich sage mal, Freud und Leid des Mindestlohn in der touristischen, also in der Gastronomie, dass wir hier vorgeprescht sind mit 15 Euro. Das hat die DEHOGA ja verhandelt. Wir sind ja als Freie Demokraten immer sehr, dass die Tarifgemeinschaften, das Vereinigung, das miteinander Arbeitgeber, Arbeitnehmer aushandeln und dass wir uns da raushalten. Und die haben sich darauf geeinigt, die DEHOGA hatte dem zugestimmt, dass in Schleswig-Holstein ein höherer Mindestlohn hat. Natürlich ist das auf den ersten Blick eine Belastung für die Gastronomie. Auf der anderen Seite kann sowas aber auch immer eine Chance sein, zu sagen, dass wir ja auch im Wettbewerb stehen mit anderen Bundesländern, auch touristisch. Unsere Aufgabe ist es, denke ich mal, wirklich also die Rahmenbedingungen so einfach wie möglich zu halten. Was auch unsere Aufgabe ist, dass man die Insel gut erreichen kann. da müssen wir auch für sorgen, ja, barrierefrei erreichen kann. Also das ist auch ein dickes Brett jetzt auf der Marschbahn, dass zum Beispiel die Züge jetzt nicht mehr teilbar sind und die Menschen in Nibel umsteigen müssen, um wieder nach Dagebüll zu kommen. Also das sind alles so Dinge, aber es sind halt wirklich dicke, dicke, dicke Bretter. Aber was Sibylle gerade gesagt hat, ich bin ja wirklich mit dem Fokus hierher gekommen. Ich war schon öfter auch für, aber jetzt bin ich gekommen, guck mal als kritischer Tourist. Viele Dinge haben mich begeistert, insbesondere, wie Sie gerade gesagt haben, wer muss das jetzt in die Hand nehmen? Alle müssen es in die Hand nehmen. Und es muss jemand einen Hut auf haben, der das vernetzt und die Leute verbindet. Und da sehe ich auch die Tourismusagentur, ehrlich gesagt, in der Pflicht. Aber diese Willkommenskultur, eigentlich darf kein Tourist mit schlechter Laune hier auf die Insel kommen. Man muss den Menschen abholen, dass in dem Moment, wenn er hier ankommt, eigentlich schon mit einem offenen Gespür, offen ankommt, fröhlich ist, weiß es Urlaub. Ja? Wenn ich mein Auto parke in Dagebüll, dann musst du eigentlich schon schön, schön, dass du da bist, wir freuen uns auf dich. Also, dass der Tourist eigentlich schon das erste Lächeln hat. Eine freundliche Ansage auf der Fähre. Aber, und das sind Dinge, da brauchen wir keinen dicken Bretterbohren, das müssen wir nicht über Jahre machen. Das ist nur so die Kleinigkeiten, die wirklich mal so jemand, der mal auf die Insel kommt, jetzt einfach so bemerkt. Wie Sibylle auch sagte, diese Mittelbrücke musste ich erstmal lernen. Habe ich mich erstmal ins Fettnäpfchen genetzt, dass ich gesagt habe, Seebrücke, also ich habe gelernt, ich bin lernfähig. Das ist fantastisch, das muss genutzt werden. Das muss touristisch einfach ins Rahmenprogramm. Du sagst, was machen andere besser? Ja, wie gesagt, Veranstaltungen einfach. Das, ja, mit so einem Konzerten in Büsum ganz einfach, das ist ja auch das Drumherum. Das war über Tage lang in den Medien. Was war das für eine kostenlose Werbung auch über so? Und hier gibt es doch auch so Dinge. Hier ist Weinanbau, hier gibt es die Destillerie. Ich meine, wer weiß das? Also, dass man da Events drum macht, gastronomisch, eine Woche oder irgendwie alle mal kulturelle Wochen oder ich weiß es nicht. Ich bin ja nicht direkt aus der Tourismusbranche, aber ich sehe das ja nur mit dem Blick von oben so ein bisschen. Aber ich glaube, es gibt ganz dicke Bretter, aber es gibt ganz viele Dinge, wo man nur ganz bisschen an der Schraube. Und was mir gestern wirklich, was ich toll fand, wie viele Menschen auch bereit sind, sich einzubringen. Aber es muss jemand diese Strömung zusammenführen. Ja. Und dann braucht man auch keine teuren Agenturen, die irgendwas Neues entwickeln, ein neues Leitbild entwickeln. Hier wohnen und leben und arbeiten so viele tolle Menschen, die kriegen das hin.

0: 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Viele Probleme, viele Themen wurden gestern angesprochen, wurde dann auch angesprochen, ist für noch eine Familieninsel.
1: Doch, das war ein sehr raumfüllendes Thema, insbesondere wenn ich eine Familieninsel bin, dann habe ich eigentlich mein gesamtes touristisches Potenzial ausgeschöpft, weil dann erreiche ich Kunden vom Kleinkindalter bis zum Seniorenalter. Und das ist natürlich eigentlich das, wo man sagen kann, wenn man da hinkommt, dann hat man es eigentlich geschafft. Und man hatte das Gefühl, man war es mal, aber man hat das Gefühl, dass man so ein bisschen eine gewisse Altersgruppe aus den Augen verloren hat. Und zwar so die Best-Ager oder und auch die Familien mit Kindern im Teenageralter. Dass man einfach sagt, und Kinder können wirklich Showstopper sein. Wenn die Kinder nämlich sagen, oh nee, Mama, Papa, nicht schon wieder nach Föhr, das ist langweilig, da verliert man auch die Eltern. Die Kinder bringen vielleicht nicht auf den ersten Blick die Wirtschaftskraft mit, aber die Eltern. Und das ist es einfach, das gestern auch nochmal angesprochen wurde, dass eigentlich das Angebot für die Jugendlichen im touristischen Bereich eigentlich nicht mehr so existent ist, wie man sich das wünscht.
0: Das ist einfach so. Wenn die Kinder zufrieden sind, sind es auch die Eltern und dann kommen sie wieder. Was will man dagegen tun? Das ist ja immer die Frage. Ich meine, es ist ja eine Sache, dies festzustellen. Eine andere Sache ist es, dagegen etwas zu unternehmen. Was könnte man denn dagegen unternehmen?
2: Ja, gestern war der Ruf groß nach einem Investor für den Funpark. Der ist ja damals verkauft worden. Ein Indoor-Spielplatz, wirklich großartig. Überall wird gefragt, haben wir nicht eine Alternative? Es wird ja jetzt ja, wir bieten in den Lagerhallen, oder Herr Müller bietet ja da an, was ist das denn? Paddel?
0: Tennis, und, ja. Tennis, sowas,
2: ja, sowas nicht. Aber wir müssen natürlich auch für die kleineren Kinder was haben. Ich muss sagen, wir treiben ja als FDP das voran mit dem Skatepark, Multipark und sind da sehr gut aufgestellt jetzt. Aber das sind ja nun auch schon seit Jahren diese Bürokratie, die uns da hemmt. Wir sind aber wirklich in sehr guten Gesprächen auch mit dem Bauamt in Husum. Das war gerade diese Woche. Und was auch sehr erfreulich ist, die Unterkünfte sind natürlich nicht gerade günstig. Und da hat gestern Sven Grother einen Plan vorgestellt, in Absprache auch schon mit dem Bürgermeister und Bauausschuss, da eine Vergrößerung der Jugendherberge, und das sieht sehr, sehr positiv aus. Die Gespräche sind ganz aktuell, dass da was läuft. Und zwar, ja, Jugendherberge ist natürlich günstiger und dort treffen sich die Familien, ist am Südstrand, dass man dort auch das Angebot erweitert. Das ist schon mal etwas ganz, ganz Positives in der Richtung Familieninsel.
0: Denn ich glaube eigentlich, wenn hier neue Ferienwohnungen entstehen, neue Ferienhäuser, dann ist es wirklich immer im höherpreisigen Segment. Ja. Das muss man, glaube ich, schon so sehen. Und ob das immer für eine, ich will das mal eine normale Familie, wirklich noch dann möglich ist, hier Urlaub zu machen, möchte ich doch sehr in Frage stellen.
2: Ja, und da ist ja auch die Gefahr, die die Insulaner sehen, dass sie von Versültung sprechen. Da ist die Gefahr und da müssen wir gegensteuern. Das ist natürlich, geht nicht vom Staat aus, von Politik aus können wir das nicht steuern, wenn die Wohnungen gebaut werden im hochpreisigen Segment. Deswegen ist schon mal die Alternative mit der Jugendherberge ist ganz gut und wir wissen, wo wir ansetzen müssen, eben für die Jugendlichen was zu bieten. Wir sind ja auch ganz froh, dass der WIKA Turnerbund ist ja so unglaublich aktiv mit Sommerprogramm. Das muss man auch noch viel mehr herausstellen. Denn die Kinder wollen nicht nur immer Radfahren, obwohl wir 200 Kilometer Radwege haben. Aber da muss auch ein bisschen dran gearbeitet werden.
0: Abwechslung heißt, glaube ich, das Zauberwort. Ne?
2: Absolut.
1: Ja. Ich hatte gestern so eine Idee, warum nicht ein QR-Code direkt, wenn man sich sein Ticket zieht für die Fähre und einfach mal in die Digitalisierung eine App, eine Urlaubs-App entwickeln. Und auch für Jugendliche eine Page und sonst, wo man einfach sagt, unser Angebot auf der Insel heute für dich und dann nach Altersgruppen oder die Restaurants, wenn die zusammenarbeiten, freie Tische, dass ich online vielleicht mir schon am Strand einen Tisch buchen kann. Wir wissen alle, wir sind im Urlaub bequem. Wir wollen nicht hunderte von Telefonaten führen, um einen Tisch zu bekommen. Also, dass man einfach sagt, wir haben das Angebot, aber das, was wir haben, stellen wir auch mehr ins Schaufenster. Wenn man sowas vielleicht hätte, das wäre vielleicht auch was für die Tourismusagentur, so einfach so eine Insel-App. Schön, dass du da bist und hier ist unser Angebot heute Morgen, übermorgen für dich und für deine Kinder.
0: Also ich höre so ein bisschen raus, ihr seid dafür auf jeden Fall, dass das Zusammenarbeiten besser klappen muss.
2: Auf jeden Fall, das haben wir gestern gemerkt. Das Problem ist für viele die mangelnde Kommunikation. Das Feedback seitens der FDG ist nicht sehr groß, wenn sie angesprochen werden. Wir hatten den Eindruck jetzt, dass seit gestern sich ein bisschen was bewegt. Ich wollte nur eben was sagen, das Angebot auch für die Kinder, da ist zum Beispiel auch unser Museum in Alkersum hier so hervorragend, was die für Kinder für Kurse anbieten. Und wenn man guckt, auch inselweit, es gibt viele kleine Gruppierungen, was man machen kann. Nur, wo wird das mal zusammengefügt? Genau, was du, Annabelle, sagst. Das fehlt einfach. Und dann müssen wir gucken, dass wir dahin kommen, das auch zeitnah umzusetzen. Da ist ein bisschen Arbeit, aber es zahlt sich aus, auf jeden Fall.
0: Es gibt doch den Veranstaltungskalender zum Beispiel. Ist doch nicht alles aufgeführt?
2: Ach, du musst 2 Monate im Vorhinein kundmachen, was du dort einbringen willst. Und viele planen nicht ganz so langfristig. Denk nur mal an die Modenschau im Friesenmuseum. Das war nicht 2 Monate im Vorhinein bekannt. Aber trotzdem sind ganz viele Menschen gekommen, weil das Bedürfnis da ist, etwas zu unternehmen. Und dieses Engagement ist bewundernswert, was sie machen. Es hat der Bene von der Segelschule gesagt, das fand ich sehr, sehr ermutigend. Wir müssen auch mehr Mut haben, Dinge zu machen. Es kann noch mal was in die Hose gehen. Es klappt nicht alles, aber wir müssen es angehen. Und ich fand das so sympathisch. Er hat sich viele Gedanken gemacht. Wir haben ja bei den Statements der Einzelnen auch gemerkt, es waren nicht nur Forderungen, sondern sie wollten uns Hilfestellungen geben. Das müssen wir unbedingt aufnehmen. Und ich bin da ganz, ganz positiv, dass das auch gelingen wird.
0: Was nimmt man denn jetzt als Politikerin mit nach so einer Veranstaltung?
1: Das Interesse, das Engagement, das fand ich also wirklich bemerkenswert. Und wie gesagt, ich kann das gar nicht, also ich finde, ich bin ja Mitglied einer optimistischen Partei. Deshalb sage ich ganz ehrlich, man kann es nicht hoch genug werten, dass alle hier wollen. Ja? Es fehlt, wie Sibylle gesagt hat, eigentlich nur an der Vernetzung und an der Umsetzung und am Mut. Und dass mal was nicht funktioniert, das ist ganz normal. Wie wir auch wissen, Scheitern gehört zum Leben. Mund abwischen, aufstehen, nächste Projekt. Und man lernt auch aus allem. Und man wird immer, immer besser. Und man muss nicht immer gleich die dicken Bretter bohren. Mit Kleinigkeiten beginnen. Und nochmal, der Hang zum Deutschlandtourismus ist ungebrochen. Also ich glaube ja, dass die Stimmung vielleicht schlechter ist, als die Situation vielleicht auch schon ist. Aber es ist ja gut, dass man es erkennt, dass man jetzt was machen muss und dass man sich nicht ausruhen kann, dass man investieren muss. Tourismus wird immer schnelllebiger. Wir müssen das mitmachen, was wir aus Kiel aus regeln können. Ich erwähnte es bereits, das sind barrierefreie Anreise, dass wir da Dinge einfach verbessern. Und das ist wirklich, das sind dicke Bretter. Die Tourismusstrategie 2030, dass wir kontrollieren, dass die auch wirklich umgesetzt wird mit den ganzen Themen, Barrierefreiheit und sonstiges. Ganz wichtiges Thema, das vergisst man oft. Fast jeder Vierte in unserer Gesellschaft ist nicht barrierefrei. Das fängt ja schon an mit der Mutter mit dem Kinderwagen. Bürokratieabbau. Und wir müssen natürlich über unsere Tourismusagentur Schleswig-Holstein, die ja sozusagen bei uns von, wir müssen die mit anständig mit Mitteln ausstatten, denn das ist im Endeffekt unser Schaufenster. Das ist unsere Marketingagentur, die wir vom Land Schleswig-Holstein bespielen. Und ich bedauere es sehr, dass dort keine Mittelaufstockung aktuell mehr stattfindet. Wir machen uns sehr, sehr stark dafür, dass das ab dem nächsten und übernächsten Jahr wieder passiert. Denn das ist die Hilfe, die von außen auch noch kommen kann.
0: Für so eine Veranstaltung gestern, sie ist jetzt vorbei. Wie genau ist der nächste Schritt, Sibylle?
2: Der nächste Schritt ist erstmal sowieso mit den Bürgern weiter im Gespräch zu bleiben und dann auf die politische Ebene zu gehen, dass dieses Thema in den Tourismus-Zweckverband im Juni reinzubringen, aber mit konstruktiven Vorschlägen. Und wir haben da schon Ideen. Das müssen wir jetzt zusammenziehen, dass das zeitnah auch passiert. Und das werden wir über die Presse, und das müssen wir überlegen, wie wir das veröffentlichen, dass die Menschen mitgenommen werden. Wir haben keine E-Mail-Adressen, Kontakte, aber wenn man das öffentlich macht, Zeitung, Radio und so weiter, dass wir zusammenkommen, denn der Wille, der jetzt da ist, müssen wir unbedingt auf, da können wir nicht noch 2-3 Monate warten. Und das wollen wir allerdings auch nicht. Wir wollen ja auch, dass es vorangeht. Nicht die FDP, sondern die ganze Insulaner wollen ja, dass es vorangeht.
0: Ich denke auch, da sind wir uns alle einig, wir müssen was tun.
2: Ja.
0: Wir alle leben auch vom Tourismus. Wir haben die Corona-Zeit gesehen, war nicht gut. Wir sehen es jetzt, wo zu wenig los ist vielleicht. Mhm. Es könnte ein bisschen mehr sein. Ist auch nicht gut. Man muss ein gewisses Maß an Tourismus hier haben, damit alle gut leben können.
2: Mhm. Ja, und wir müssen eine Willkommenskultur haben. Wie du sagtest, Annabelle, auch wenn man ankommt, herzlich willkommen, Lächeln auf den Lippen haben und nicht schon Ende April sagen, oh, die Touristen kommen, wir sind schon strapaziert. Nein, es muss schon auch seitens der Gastronomie und der Menschen, die hier arbeiten, ein positives Miteinander sein. Denn wir haben ein schönes Fleckchen Erde und das müssen wir, die Ressourcen müssen wir unbedingt ausschöpfen.
0: Vielen Dank, dass ihr da wart. Wir hoffen auf weitere Gespräche, denn ich glaube, ein bisschen was habt ihr noch vor.
2: Ja, das stimmt. Und danke, dass wir das hier darstellen durften.
1: Heike. Dankeschön, ja.

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0: 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Na, wucht haben ja first meden, dat ist so ganz rocht wie, so war ich denn sei. Hast du jetzt alles verstanden, was ich erzählt habe? Aber du bist ja in der Materie drin.
1: Genau.
0: Helmer Krane war auf der Seite von Marie-Agnes Strack-Zimmermann, ja, die sich ja hat aufstellen lassen. Jetzt ist Herr Krane zurückgetreten in seiner Position als Programmkommission. Da hatte er den Vorsitz. Wie siehst du denn die ganze Lage? Erstmal, hattest du überhaupt mit Frau Strack-Zimmermann gerechnet, dass die Dame sich aufstellt?
1: Nein, das hat uns alle sehr überrascht. Wir wussten das tatsächlich nicht im Vorwege. Und grundsätzlich muss ich sagen, jeder kann gegen jeden kandidieren. Das ist für uns selbstverständlich. Wir Freie Demokraten haben immer ganz viel Ideenvielfalt und unterschiedliche Meinungen unter einen Hut bringen können. Das macht uns gerade aus, dass wir für alle Bürger ein Angebot machen. Und dass jetzt auch so extrem viel Strack-Zimmermann, Kubicki inhaltlich diskutiert wird. Die Sache, wie sie gelaufen ist, fand ich nicht schön, aber dass man jetzt über den Inhalt so diskutiert, das wundert mich, denn ich glaube nicht, dass Marie-Agnes Strack-Zimmermann und Wolfgang Kubicki so weit auseinander sind, wie zum Beispiel Daniel Günther und Friedrich Merz. Also insofern, es ging mir um das Wie der Kandidatur, das war aus meiner Sicht nicht in Ordnung, aber nicht, dass es gegen Kandidaturen gibt, das finde ich sogar, das muss in einer Partei so sein.
0: Trotzdem war der FDP-Vorstand Schleswig-Holstein ja auf der Seite von Wolfgang Kubicki. Und jetzt hat Herr Krane sich ja für, ich will jetzt nicht sagen für Frau Strack-Zimmermann entschieden, aber er war ja doch auf ihrer Seite, was der andere, der übrige Vorstand jetzt nicht ganz so toll fand. Kannst du das nachvollziehen, dass die da etwas verwehrt waren?
1: Ja, zumal ich auch Bestandteil dieses Vorstandes bin, Beisitzerin. Ja, selbstverständlich. Nochmal, es geht nicht um die Gegenkandidatur. Ein Herr Makrane kann sich für alles bewerben in unserer Partei, das ist in Ordnung. Aber es geht um, wie es stattgefunden hat. Das haben wir ihm natürlich dann auch gesagt, das war nicht ganz in Ordnung. Aber wir blicken jetzt einfach nach vorne und Schleswig-Holstein stellt sich jetzt geschlossen hinter Wolfgang Kubicki. Das hat übrigens auch unsere Veranstaltung zum 80. Geburtstag in Kiel diese Woche ganz deutlich gezeigt. Schleswig-Holstein ist geschlossen. Wir haben eine großartige Chance. Wir stellen ja nicht nur den Bundesvorsitzenden aus Schleswig-Holstein, der Juli-Bundesvorsitzende Finn Fleppe, auch aus Schleswig-Holstein, und Christopher Vogt, unser Fraktionsvorsitzender aus Schleswig-Holstein, leitet jetzt auch noch die Fraktionsvorsitzendenkonferenz. Also mehr Schleswig-Holstein bei den Freien Demokraten geht nicht. Und diese Chance wollen wir jetzt gemeinsam und geschlossen nutzen.
0: Bleibt der Herr Krane denn der FDP erhalten? Den Vorsitz der Kommission, der Programmkommission, hat er ja schon abgegeben.
1: Ja, selbstverständlich, da gehe ich von aus. Helmer Krane ist und bleibt ja ein Liberaler. Das, was dort passiert ist, fanden wir nicht in Ordnung. Das haben wir auch so deutlich gezeigt. Aber selbstverständlich, Helmer Krane ist im Herzen ein Liberaler. Und deshalb gehe ich davon aus, dass er auch freier Demokrat bleibt.
0: Für euch ist die Sache jetzt erstmal abgehakt.
1: Wir blicken nach vorne und wir wollen jetzt nicht mehr in die Vergangenheit gucken. Und die Medien, klar, dass sie da jetzt noch ein paar Tage drauf rumreiten, das ist ihr Job. Aber wie gesagt, wir haben eine Geschlossenheit diese Woche in Kiel gezeigt. Die wollen wir auch die nächsten Monate. Wir haben große Aufgaben. Wir sind jetzt das zweite Mal hintereinander bei 5%. Ich freue mich auf die nächsten Umfragen. Ich freue mich auf einen Bundesvorstand unter der Leitung von Wolfgang Kubicki. Ich freue mich auf den Wahlkampf. Und ich glaube, Schleswig-Holstein hat eine einmalige Chance, am 18. April nächsten Jahr zu zeigen, dass wir Freien Demokraten nicht in der Bedeutungslosigkeit verschwunden sind, wie Friedrich Merz das gesagt hat. Das hat wirklich nochmal alle Kräfte gebündelt. Und wir werden zeigen, ja, Liberalismus hat in Deutschland eine Zukunft.
0: Vielen Dank, dann haben wir das auch geklärt.
1: Gerne.

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0: Verantwortlich für Düsse-Senn ist der Geschäftsführer von den Schleswig-Holsteinischen Heimatbund, Benjamin Abel und Molfsee.
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0: 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Dat Wetter für morgen Friedag, den 5. 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Die Höchstwerten sind 8 Grad in Husum bis 9 Grad in Lübeck. 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

Wie hoff, wir hat der erste Teil von uns Hörspiel gefallen. Und wir sind ja ganz gespannt, ob den zweiten Teil von uns geschieht. Die Person, die mit der Stimme wie das Stück mitholben habt, das wären Schneckers, das wäre Mira Meisel, Paul, das wäre Ian Davis, Mia, das wäre Lena Wolf, Malte, wäre Katja Stöterau, Oma Kruse, ihr Stimme stammt von Andrea Runke, Opa Kruse, das wäre Jürgen Bösins Stimme. Und das und abschreiben habt das Stück Mia Ramos und Jürgen Bö. Mit dem freundlichen Unterstützen von den oben Konol Westküst und Sümmer Gerätschaften und das Studio ist das Stück dann unter der Regie von Jürgen Bö als Hörspiel zurechtgebucht worden. Ein ganz großes Dankeschön galt an all den Mitwirkenden und an den oben Konol Westküst. Acht geben. Achtung, Achtung. Die zweite Teil und auch die dritte Teil von uns Geschichte war recht die in der Presse und auch im Programm von den oben Konol Westküst bekannt gegeben waren. Verantwortlich für die Sendung ist Jürgen Bögut-Heidt.

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3: Und damit begrüße ich alle sehr herzlich zum heutigen Westküste FM Funkhauskonzert hier bei uns in den Studios in Heide. Moin! So früh schon Applaus, das hatten wir auch lange nicht mehr. Vielen lieben Dank. Ich begrüße alle, die hier heute bei uns im Studio sind und dem Konzert live zuschauen. Und ich begrüße natürlich auch alle zu Hause, die gerade live zuhören auf Westküste FM oder auf Lübeck FM oder die sogar vielleicht zu Hause zuschauen bei Kiel TV oder auf www.funkhauskonzert.de. Also wer noch rüber switchen möchte zum Bild, jetzt wäre noch die Chance dazu. Gleich geht's hier nämlich los mit dem heutigen Funkhauskonzert. Und die heutige Künstlerin, das ist Sarah Weiß. Sie kommt nicht alleine, sie kommt mit ihrer Band, bestehend aus Robert und Arne. Und Sarah Weiß ist so verortet zwischen Singer-Songwriter-Musik und abstrakter Malerei. Und damit meine ich nicht mal nur ihre Musik, sondern sie malt tatsächlich auch. Das kann man auch hier auf der Bühne sogar sehen. Sie vereint Musik und bildende Kunst zu einem einzigartigen Gesamtkunstwerk, hat vor 4 Jahren ihr Debütalbum rausgebracht, hat inzwischen auch ein zweites mit im Gepäck und wird sicherlich aus beidem gleich Songs präsentieren. Ein Abend mit Lyrik, Tiefe und Kreativität. Ich freue mich ganz besonders drauf. Und Sie und ihr hoffentlich auch. Und damit würde ich sagen, legen wir los mit dem heutigen Funkhauskonzert mit Sarah Weiß.

Vielen Dank. Vielen, vielen Dank, dass ich hier heute zu Gast sein darf in Heide. Ich war, glaube ich, das letzte Mal in der Nähe von Heide, als ich mein Hochzeitskleid gekauft habe. In Telling steht, ich glaube, das ist hier in der Nähe. Und das ist schon ein bisschen her. Das ist 14 Jahre her tatsächlich. Und da dachte ich so, ja, ich glaube, ich bin diese Strecke schon mal gefahren. Aber es ist halt wirklich sehr lange her. Ja, herzlich willkommen auch von meiner Stelle. Und ich freue mich total, hier zu sein. Und ich hoffe, ihr oder sie und auch sie zu Hause haben jetzt eine gute Zeit mit mir und meiner Band. Und ja, wir werden Songs aus meinem jetzigen Album und aus meinem neuen Album spielen. Und ja, ich freue mich schon sehr, das alles zu zeigen. Jetzt muss ich mal gucken, ob ich hier alles... Ja. Mein zweites Album ist im Juni, wird es ein Jahr alt. Ich freue mich schon sehr doll darauf, diesen Geburtstag so ein bisschen zu feiern. Und Back to Surface, ich werde euch dazu ganz viel erzählen. Und der erste Song, den ihr gerade gehört habt, ist auch von diesem Album. Und eigentlich ist das das Outro. Und ich finde es immer ganz schön, weil ich den so zum Einstieg gut finde, weil dann so ein bisschen klar wird, um was es eigentlich geht. So ein bisschen die Zeit jetzt, wir sind jetzt 2 Stunden, haben wir Zeit, hier zu sein und in sich in eine andere Welt zu träumen vielleicht. Und dafür ist die Musik ganz gut. Und sie geht halt, es handelt davon, dass man wieder auftaucht nach schweren Zeiten. Also es ist immer wieder Licht irgendwann. Und der nächste Song ist auch auf dem Album, heißt Fly. Und ja, er handelt davon... Ich habe mich gefragt, ob ich ewig leben will oder ob ich fliegen können möchte. Und ich finde das eine ganz schwierige Frage. Und wenn man sich nur für eins entscheiden kann, ja, ihr könnt ja mal, während ihr zuhört, überlegen. Ich habe keine Antwort.

Vielen Dank. Ja, schön. Ja, ich muss immer zwischendurch mal meine Gitarre stimmen, weil diese Gitarre gerne sich verstimmt. Ja, mein zweites Album heißt Back to Surface und es heißt Zurück an die Oberfläche kommen, also wie komme ich da hin? Und ich habe, wie auch schon bei der Anmoderation gesagt wurde, male ich auch und ich zeige jetzt mal, was ich gemalt habe vor 4 Jahren. Und zwar dieses Bild hier, ihr seht ein Meeres, ein Strudel, also für mich ist das ein Meeresgrund und man sieht eben wieder die Oberfläche, wo es hell wird. Und wenn man sich jetzt mal bildlich vorstellt, dass man ganz da unten ist und wieder nach oben möchte, dann gibt es Dinge, die einen da hochbringen. Und ich habe mich gefragt, was hat mich zurückgebracht nach einer nicht so schönen Zeit? Und das sind ganz viele Komponenten. So ein bisschen sortieren hier. Und zwar habe ich die dann auf meine Schallplatte drauf gemacht. Und zum Beispiel ist das Liebe. Das ist der Diamant oder auch ein Herz ist hier abgebildet. Vielleicht nochmal so. Das steht für meine Kinder. Hoffnung ist ein Regenbogen. Trennung von Menschen, Freundschaften, die man beenden muss. Ja, Dinge, die man akzeptieren muss. Und das sind alles die Komponenten, auch die Zeit, die dazu führten, dass es mir jetzt wieder mental gut geht. Und ich viele schöne Songs darüber schreiben konnte. Und ich brauche immer ein Thema. Mein erstes Album war auch ein Konzeptalbum, so nennt man das nämlich. Und für mich war das irgendwie ganz, ganz wichtig, dass ich das versinnbildlichen kann. Und deswegen konnte ich das gut mit dem Meer machen. Und ich habe mich auch gefragt, bei diesem Song, der Gravity heißt, also die Schwerkraft, was noch wichtig ist, und zwar geerdet zu bleiben, bei sich zu bleiben, nicht so viel im Außen. Und vielleicht nicht ganz so schnell erwachsen werden oder auch nie, denn ich habe das Gefühl mit meinen fast 42, dass ich eigentlich, auch wenn ich Mutter bin, irgendwie glaube ich doch nicht so erwachsen bin, wie ich das immer gedacht habe. Und das ist auch ganz schön so. Und der Song handelt davon, auch einfach davon, dass man ja am Boden bleiben muss. Gravity.

schön. Vielen Dank. Ja, zwischendurch, jetzt kennt ihr das ja schon, ich muss hier ein bisschen stimmen. Der nächste Song ist für die Diamanten in meinem Leben, für meine Kinder. Und ja, das war nicht so schwer, den zu schreiben, sagen wir es mal so. Liebe an sich ist ja was Schönes, ob jetzt romantische Liebe oder genau in dem Fall jetzt die Liebe einer Mutter zu ihren Kindern. Aber das kann man ganz schwer in Worte fassen und ich habe es dann einfach in Musik verpackt. Genau, Love heißt er. Habe ich an einem Valentinstag tatsächlich rausgebracht, weil ich dachte, na, das ist ja nicht immer nur was für romantische Beziehungen, sondern das kann man ja auch ruhig mal als Mama für seine Kinder dann rausbringen. Und das habe ich letztes Jahr gemacht und das war die zweite Single, die ich dann vorher ausgekoppelt habe. Das macht man ja so für so ein Album und genau, sie heißt Love.

0: und dass wir diese einmalige Gelegenheit bekommen haben, hier zu spielen, live vor Ihnen, vor euch, und dass das dann auch noch live gesendet wird, freut uns sehr in Bild und Ton, und ich freue mich auch selber drauf, dass wir das dann später auch selber noch sehen können, weil wenn wir jetzt hier sitzen, ist das für uns, wir spielen auch natürlich für alle hier im Raum und für die Hörer und Hörerinnen, aber auch gerne für uns. Das macht auch immer, also kann ich auch, glaube ich, für die beiden anderen sprechen, besonders viel Spaß. Das dann aber nachher nochmal zu sehen, das finde ich schon sehr spannend. Da freuen wir uns schon drauf. Ja, vielen Dank, dass wir hier sein dürfen, auch von uns.
1: Ja, ich zeige euch jetzt mal bei der Gelegenheit, ich muss mich immer ein bisschen sortieren hier mit den ganzen Kabeln, mein erstes Album, und das habe ich in Corona-Zeiten tatsächlich geschrieben und auch gemalt. Das heißt 12 Months of Flying, und ich habe in der Zeit 2020, wissen wir alle, wo wir waren, nämlich viel zu Hause. Und meine Kinder waren zu dem Zeitpunkt noch so klein, dass sie nicht in die Schule oder so gegangen sind, sondern im Kindergarten. Und da ich keinen Beruf habe, offensichtlich, der schade, nicht systemrelevant ist als Künstlerin, war ich halt zu Hause. Und habe mir dann, weil ich den ganzen Tag mich um die Kinder gekümmert habe, brauchte ich abends mal einen Moment für mich. Und dann habe ich Songs geschrieben, und dann ist ein ganzes Album daraus geworden. Ich muss dazu sagen, ich habe vorher noch nie Songs geschrieben. Ich habe die 2020 einfach geschrieben und gesagt, ich nehme jetzt mal einen auf. Und dann habe ich ein Album gemacht und dann 2 Jahre später oder 3 Jahre später noch eins. Das ist alles so eine Dynamik gewesen, die ich gar nicht so richtig begreifen konnte. Ich bin einstudierte Ökotrophologin und habe immer gerne Musik gemacht und gerne gemalt. Aber dass das nachher mein Job wird, das hätte ich gar nicht so erwartet. Und das ist sehr schön, das sind so die Zufälle im Leben, die sehr besonders sind. Und ich habe hier für die Gestaltung mich dafür entschieden, Vögel darzustellen. Und jeder Song auf diesem Album hat einen eigenen kleinen Aquarellvogel, der hängt auch zu Hause bei mir. Und der nächste Song, das war einer der ersten Songs, die ich hier geschrieben habe, Raindrops, den habe ich auf meinem Klavier, Linda heißt das, das konnte ich natürlich nicht jetzt mitnehmen, geschrieben. Und der ist auch genauso geblieben, wie er jetzt so klingt. Und jetzt spiele ich ihn auf der elektrischen Linda, auf E-Linda. Und es ist eine... den Namen habe ich geklaut, weil es hat mir jemand im Podcast gesagt, das ist doch dann E-Linda. Ja, das fand ich auch gut. Also habe ich den dann benutzt. Also E-Linda und ich spielen jetzt, und auch wir drei zusammen spielen jetzt Raindrops. Und das ist eine Eule. So eine Fantasie-Eule, würde ich jetzt mal sagen. Ich glaube, das ist keine bestimmte Eule. Aber die Songs, haben nicht, das kann man nicht nur hören, sondern kann man auch sehen. Genau, Raindrops.

0: Dankeschön. Jetzt ist mir gerade vielen, vielen Dank. Es ist mir gerade eingefallen, dass ich das Stativ ein Stück zur Seite stellen sollte. Jetzt bin ich hier leider gefangen, aber nun gut. Ich bleibe nämlich noch ein bisschen am Klavier, um noch einen weiteren Song zu spielen. Und das ist ein ganz besonderer Song. Und zwar habe ich 2023 einen Anruf bekommen. Ach, du machst das jetzt für mich. Du bist so ein Guter. Vielleicht ist das auch schon gut, ja. Oder?
1: Passt.
0: Danke. Genau, ich wurde 2023 gefragt, ob ich auf einer Trauerfeier singen kann. Das habe ich tatsächlich ganz viel gemacht, auf Trauerfeiern und auf Hochzeiten gesungen. So bin ich eigentlich in die Musik auch so ein bisschen gekommen, denn man kann ja nicht einfach singen, wenn man keine eigenen Songs, also man kann keine eigenen Songs singen, wenn man nicht vorher schon mal was gesungen hat. Und ich habe ganz viel gecovert und ganz viele Dinge gemacht, aber immer auf meine Art und immer was Eigenes draus gemacht. Und dann wurde ich eines Tages im Januar 2023 gefragt, ob ich auf der Trauerfeier singen möchte, von Merle, einem Mädchen, die zu dem Zeitpunkt so alt war, so ungefähr wie meine Kinder. Sie war sehr krank und deswegen musste sie gehen und ich wurde gefragt, ob ich dort singen kann. Und ich war so ein bisschen überfordert damit, muss ich ehrlich zugeben, und habe dann eine Nacht Bedenkzeit oder um eine Nacht Bedenkzeit gebeten und habe dann geträumt. Also ich bin ins Bett gegangen, konnte natürlich nicht schlafen. Könnt ihr euch vielleicht vorstellen, wie viele Gedanken man da hat. Habe dann aber, als ich endlich eingeschlafen bin, ständig immer wieder die gleichen Farben und immer, dass alles gut ist, geträumt. Und das war meine Antwort, dass ich das mache. Und das war sehr wichtig, dass ich das mache. Und ich habe dann ein Bild gemalt, auch auf so einer Platte, wie sie hier vorne steht, und habe das den Eltern überreicht und habe das Gespräch mit denen geführt für diese Trauerfeier. Und ich habe danach einen Song darüber geschrieben, um das auch für mich irgendwie so zu sortieren. Aber um den Bogen auch zur Hoffnung zu bringen. Hoffnung, um das geht dieser ganze Song, Firefly heißt er. Und zwar habe ich in meinem ganzen Leben noch keine Glühwürmchen gesehen. Und ich habe es noch nicht geschafft und viele haben das. Und ich gebe die Hoffnung nicht auf, dass ich das mal mache. Und darum habe ich einen Song geschrieben, um diese Hoffnung. Und das ist ganz wichtig, dass man, dass man die behält und dass man die auch keinem anderen nimmt. Und ja, dieser Song ist für Merle und auch für mich. Und er ist sehr besonders, aber auch, ich finde, sehr, sehr schön.

0: Vielen Dank. Ja, ich kann ihn an einigen Tagen besser ab. Besser, ja, es macht ja was mit einem, ne? Aber dafür ist Musik so gut und ich bin so froh über dieses Ventil, dass man etwas sehr, sehr Schönes aus etwas auch vielleicht sehr Traurigem machen kann. Das finde ich sehr schön, dass man das so kann. Und ich finde es auch wichtig, dass man solche Songs hat. Und ich werde ja auch oft, also ich kriege auch oft ungefragt, muss man dazu sagen, Tipps, was ich dann noch besser machen könnte mit meiner Musik, dass das was Schnelles ist und so und vielleicht nochmal Deutsch oder. Aber ich möchte das so machen, wie ich das mache. Und dann kann ich das am authentischsten machen. Und ich finde, dass bis jetzt ist mein Weg ganz belebt gewesen und ganz schön. Und ich bin auch ein bisschen stolz auf das, was jetzt hier so aufgebaut ist, wenn ich das so überlege, dass ich vor 7 Jahren einfach nur gegen meine Zimmerwand gespielt habe und jetzt sitze ich hier und darf hier mit anderen fantastischen Musikern mein Album spielen. Also das ist schon, also ich sehe das nicht als immer so selbstverständlich an und das finde ich sehr schön. Und vielleicht nochmal eine Side Note, mein Album, das blaue Album, Back to Surface, ist tatsächlich auf die Bestenliste für den Preis Deutscher Schallplattenkritik gekommen und ich habe mich auch sehr gefreut. Ich habe kein Management, ich habe keine dahinter steht. Das mache ich alles selber. Und mit meinen Kindern und mit meinem Atelier und meinen Malkursen und ich arbeite in der Stiftung und alles immer als Musikerin und Malerin, denke ich immer so, ja. Weil viele sagen, ja, wenn du wärst erfolgreich, was ist denn Erfolg? Wollen wir das mal definieren? Ich finde, das ist auch schon so Erfolg, dass jetzt Menschen hier sitzen und sich das anhören. Und ich kenne auch keinen Menschen hier. Das finde ich auch immer sehr besonders. Früher saßen ja nur Menschen, die mich kennen im Publikum und jetzt nicht mehr. Und das finde ich sehr schön. Ja. Ach so, ich müsste vielleicht mal mein Kabel. Ich muss einmal mein Kabel holen. Oh, wo ist das? Ist das in der Gitarre? Ich habe mein Kabel vergessen hier.
1: Ja, wir haben dann auch so noch Momente, wo wir dann, heute sind wir zu dritt. Wie gesagt, Sarah spielt auch sonst alleine, vorgestern. Im Landtag. Genau, und es kann auch mal sein, dass wir irgendwo zu 6 zu hören und zu sehen sind. Das ist dann noch mit Cello, Bratsche und Violine. Also das ist dann auch nochmal, also ich weiß noch, wenn, da hat neben mir das Cello gesessen, also nicht nur das Cello, Paul mit dem Cello, genau. Paul, ja. Und dann dachte ich selber, ich hätte jetzt selber gerne nur zugehört, anstatt dann auch mitzuspielen, weil das so schön war. Aber also das gibt es auch, das gibt es so in unterschiedlichen Möglichkeiten, nicht Formation möchte ich nicht sagen, sondern Möglichkeiten, die das Ganze bietet und die Sarah dann auch damit geboten hat mit der eigenen Musik. Jetzt hast du das Kabel.
0: Ja, ich habe das Kabel, danke. Ja, das ist doch auch eine gute Möglichkeit, noch einmal Arne Hansen vorzustellen, mein Drummer. Einen großen Applaus für Arne. Wir kennen uns jetzt, glaube ich, 4 oder 5 Jahre, 4 Jahre, glaube ich, ja. Arne hat mich in einem Livestream gesehen in Flensburg und dann hat er Kontakt zu mir aufgenommen und jetzt spielen wir hier zusammen in einer Band. Und zu meiner Rechten Robert Braune, der, wie ihr schon gesehen habt, viele verschiedene Instrumente spielt und vielen Dank, dass du auch da bist. Richtig, richtig schön. Nun sind alle Kabel verkabelt. Also, wir spielen den nächsten Song, der heißt Skin und... Genau, ihr kennt bestimmt auch so Situationen, in denen es mal so ist, dass man das nicht in seiner Hand hat und dass man das so ertragen muss und dass man ganz stark sein muss und teilweise möchte man das aber gar nicht und ist man ganz fragil und das ist in so einer Gleichzeitigkeit und das ist Skin.

0: Danke.
1: Ja, gerne, das mache ich doch gerne. Wir haben ja auch dadurch die Gelegenheit, dann an so schöne Orte und gute Orte, so wie hier auch, zu kommen. Und wir könnten es ja nicht machen, wenn es auch Menschen gäbe, die jetzt hinter den Kameras stehen, an den Mischpulten sitzen, draußen sitzen und das Streaming betreuen und die Ansagen machen und mit Essen und Getränken versorgen. Vielen Dank auch dafür nochmal. Genau, da sind wir ja auch so dankbar, dass es solche Menschen gibt, die solche Sachen wie diese Institution hier, das hier betreiben, wo es so viele gute Möglichkeiten gibt, sich auszuprobieren in unterschiedlichen Bereichen. Ohne das hätten wir ja jetzt diese Bühne nicht hier, und das finden wir auch sehr gut, an solche Orte kommen zu können. Wir haben im letzten Jahr haben wir auch bis nach Baden-Württemberg haben wir es denn schon geschafft. Nächstes Jahr freuen wir uns auf Berlin und planen dann noch so eine kleine Tour drumherum. Das dauert auch immer, so wie Sarah sagte, das alles alleine zu machen, ohne Agentur oder so, das ist dann schon nicht so nebenbei und braucht auch so ein bisschen. Deswegen freuen wir uns darauf, es ist so nachhaltig.
2: Ja,
1: genau.
2: Es ist nachhaltig, nicht on the run. ja, danke Arne. Vielleicht könnt ihr ja mal überlegen, was glaubt ihr, wie lange dauert das, ein Album zu machen, und bis man das so in seiner Hand hat? Könnt ihr vielleicht mal ein oder zweimal sagen, was ihr glaubt? Wie lange dauert sowas? Habt ihr eine Idee? Mindestens ein Jahr, okay. Und hier vielleicht nochmal von der Seite?
3: Zwei,
2: okay. Ja, also ich hatte ja gesagt, das Bild habe ich vor 4 Jahren gemalt. Und angefangen habe ich tatsächlich dann 2022, kurz nachdem ich mein erstes Album rausgebracht habe, hatte ich dieses Bild gemalt und dann habe ich den ersten Song geschrieben. Und bis es dann rauskam, sind nochmal 3 Jahre vergangen, bis dann alles aufgenommen ist und bis das dann auch gepresst ist und bis das, was ihr alles so auch seht, diese ganze Verpackung. Ich habe auch noch alles für dieses Booklet, wo man dann reinguckt. Ich habe übrigens CDs und Vinyl draußen. Bis das alles fertig ist, dauert es einfach ganz lange. Und bis dann alle MusikerInnen aufgenommen haben. Und danach habe ich gesagt, so, jetzt nehme ich erstmal gar nichts mehr auf. Ich schreibe keine Songs mehr, das reicht jetzt. Was glaubt ihr? Habe ich natürlich nicht gemacht. ich habe einen neuen Song und den habe ich jetzt erst vor kurzem geschrieben und den spielen wir heute. Und der heißt Some Words. Und ich habe auch noch viele mehr geschrieben. Mal gucken, was daraus wird. Letzt hat ein Mensch zu mir gesagt, also deine beiden Alben, da fehlt noch eins dazwischen. Also, who knows, ob ich das irgendwann in den nächsten Jahren mache. Aber ich habe ja zum Glück keinen Druck. Aber ja, Some Words habe ich zwischen den Tagen geschrieben. Und er ist für alle, die sich noch ein bisschen selber lieben sollen. Das ist nämlich ganz wichtig, ohne selbst verliebt zu sein, sondern einfach sich auch selbst gut zu finden. Genau, sich selbst zu lieben mit allem, was man so hat. Some words.

0: Vielen, vielen Dank. Wir machen jetzt eine ganz kurze Pause. Also vielen Dank schon mal, dass ihr hier seid und auch die zu Hause hoffentlich. Also danke.
1: Und vielen lieben Dank an dich, Sarah Weiß. Darf ich mich hier noch einmal neben dir einfinden?
0: Na klar.
1: Denn es ist ja bei uns so ein bisschen Tradition, dass wir, bevor wir in die Pause gehen, noch ein kleines Interview führen. Und da freue ich mich ganz besonders drauf, das heute auch mit dir tun zu dürfen. Und mir ist während des Konzerts gleich eine Gemeinsamkeit aufgefallen. Auch ich habe noch nie in meinem Leben Glühwürmchen gesehen.
0: Oh.
1: Ich weiß nicht, was man dafür tun muss. Wer hier im Publikum, bei wem ist es anders? Wer kann den Tipp rausgehen? Ja, danke.
0: Ich bin immer draußen, aber ich habe noch keine gesehen.
1: Ich finde auch sehr spannend, dass du gesagt hast, dass du das letzte Mal diese Strecke gefahren bist vor 14 Jahren, als du dein Hochzeitsgag gekauft hast. Und Hellingstedt, muss man sagen, ist schon sehr bekannt dafür. Und Sarah Weiß kommt nach Dithmarschen, um zu heiraten oder Funkhaus-Konzerte zu spielen. Auch das ist sehr schön. Du darfst gerne auch zu einem anderen Zeitpunkt nochmal herkommen. Aber zu deiner Musik und zu deiner Malerei. Erzähl mal, also was ich mich da so gleich gefragt habe, ist, wann entscheidet Sarah Weiß, ob sie einen Song schreibt oder ein Bild malt?
0: Ja, das kommt mir so ein bisschen immer, also ich habe immer so Phasen. Wenn dann, ich schreibe ganz viel Musik oder ich male. Ich kann nicht beides gleichzeitig, weil es sehr viel Output ist. Das entsteht ja im gleichen kreativen Raum. Aber ich kann immer nur eins zur Zeit. Jetzt hatte ich gerade eine Phase, wo ich ganz viel Musik gemacht habe und dann kann ich auch Musik schreiben und werde inspiriert durch den Alltag oder durch irgendwelche Zeilen, die ich irgendwo gelesen habe oder sei es auch, ich gehe mal ganz viel spazieren. Ich finde, das bringt immer den Kopf in zum Nachdenken und irgendwie so macht mich ganz ruhig. Und dann kann ich gut Songs schreiben. Aber wenn ich, manchmal sehe ich ja auch Farben. Man nennt das Synästhetiker, dass man mancher Sache, also für mich ist das Jahr zum Beispiel rund. Ich kann das nicht anders erklären. Und für mich ist der Sommer ist grün. Oder also für mich hat das Farben. Müsst ihr mal googeln, Synästhetiker. Und dann kann ich ganz gut malen, wenn ich dann so Gefühle habe, wo ich das Gefühl habe, ich muss jetzt was malen, ja, und eine Botschaft senden, aber die kann ich halt nicht in Musik und ja, es ist ein bisschen viel in meinem Kopf dann.
1: Kann ich mir sehr gut vorstellen. Synästhetiker habe ich auf jeden Fall auch schon mal gehört und was ich auch schon mal gehört habe, ist der Begriff Ökotrophologin. Ich weiß gar nicht, vielleicht müssen wir den nochmal erklären, wenn nicht für die Leute hier im Saal, weil ich glaube, die wissen natürlich alle Bescheid, aber vielleicht für die Leute zu Hause. Was hast du vorher genau gemacht?
0: Genau, ich habe erst eine Ausbildung zur Krankenschwester gemacht, um einmal solide irgendwie ins Leben zu starten. Das war sehr gut. Dann habe ich mein Abitur gemacht und habe dann in Kiel Ökotrophologie studiert, Ernährungswissenschaften. Und habe mich nach dem Master, und dann habe ich noch ein Kind bekommen, auf jeden Fall das erste, dafür entschieden, als Dozentin zu arbeiten. Und ich habe mich spezialisiert auf Insulinresistenzen. Also wenn jetzt Menschen zuhören, die das kennen, das hat alles was mit Diabetes und wie wir das Insulin genutzt im Körper oder eben nicht bei der Resistenz. Damit habe ich mich auseinandergesetzt. Ich muss aber dazu sagen, dass ich immer Musik gemacht habe, also davor schon über 20 Jahre. Und dann habe ich irgendwann entschieden, ich mache jetzt einfach nur noch Musik, nur noch und male, genau.
1: Wann hast du das gemacht und fühlt es sich so an, wie man das sich vielleicht vorstellt, dass man denkt, man ist aus seinem Job raus und lebt jetzt den Traum? Würdest du das aber beschreiben?
0: Ja, würde ich so sagen, tatsächlich. Das passiert ja auch nicht von einem Tag auf den anderen. Mich fragen ganz viele, wie kann man von seiner Kunst leben? Ja, wenn man 20 Jahre dafür vorher arbeitet. Also glaube ich, ich habe einfach darauf hingearbeitet. Ich habe ja keine klassische Musikausbildung gemacht. Ich habe keinen Gesangsunterricht, keine Gitarrenunterricht, kein Klavier. Ich habe mir das alles selber beigebracht und dann muss man einfach am Ball bleiben. Also ich glaube, das ist und das lieben, was man macht. Also und einfach keine Angst haben, damit rauszugehen.
1: Und du hast auch gerade eben schon gesagt, es geht für euch nach Heide natürlich auch noch weiter. Nächstes Jahr zum Beispiel nach Berlin. Sind da die beiden wieder mit dabei?
0: Ja, das ist unterschiedlich. Da ist Arne auf jeden Fall dabei in Berlin und Björn. Das ist ein Gitarrist, der aber in Baden-Württemberg wohnt. Wir sind in verschiedenen Konstellationen. Wir sind dieses Jahr auch noch in Flensburg und wir sind auch noch in Hamburg und Birdland. Und da spielen wir auch noch mit jemandem, der eine Bratsche mitbringt. Also es ist immer mal schön, auf meine Website zu gucken, was ich denn so noch so mach.
1: Dann muss ich aber auch noch mal einmal kurz nach hinten gehen. Arne, kurze Frage an dich. Wie ist es denn, mit Sarah Weiß auf Tour zu gehen? Ist das immer einfach oder kommt man da auch mal ins Gespräch, ins Gerede?
2: Einfach ist es auf jeden Fall. Es ist immer sehr charmant, möchte ich das mal so nennen. Und charmant und sehr entspannt, finde ich das. Für mich ist es immer sehr entspannt. Ich bin da wenig aufgeregt. Natürlich habe ich auch immer ein bisschen Lampenfieber. Das gehört für mich mit dazu, so vorm Auftritt. Aber das Ganze miteinander finde ich immer sehr, sehr wertschätzend und sehr entspannt.
1: Und Robert, auch nochmal an dich die gleiche Frage. Und ich verbiete dir jetzt zu sagen, das kann ich nur so unterschreiben. wie du möchtest, ich kann auch zu dir runterkommen. Hi, hallo, ich bin Jan.
3: Hi.
1: Wann warst du das letzte Mal mit Sarah auf dem Konzert und wie war das?
3: Das kann ich so nur unterschreiben.
1: Frech.
3: Ich glaube, wir haben das letzte Mal in Kiel zusammengespielt. Das war letztes Jahr im Oktober. Das war auch das erste Mal, dass wir zusammen live gespielt haben. Ne? Ja, das Schöne an diesem Projekt ist, wie Sarah gerade schon sagte, dass es verschiedene Konstellationen gibt und ich glaube, es gibt für jede Person innerhalb dieser Konstellation eine Möglichkeit, das zu tun, was er oder sie da gerade nun für richtig hält. Das ist ein total entspanntes und unkompliziertes musikalisches Miteinander.
1: Das will man doch hören. Super. Dann bleibt mir nur noch eine letzte Frage zu stellen. Ich habe vorne den PayPal-Link gesehen. Ich habe gesehen, dass du CDs und Platten mit dabei hast. Wo findet man das Ganze, wenn man gerade nicht hier vor Ort ist, sondern zu Hause zuhört oder zuschaut?
0: Ja, auf meiner Website www.sarah-weiss.com. Und ich bin bei Instagram mit beiden Kanälen, einmal Musik von Sarah und einmal More Than Stains, vertreten. Und dann findet man mich, glaube ich.
1: Alles klar, da schauen wir doch gleich alle mal vorbei. Ich schaue mal auf die Uhr, es ist jetzt 20:02. Ich glaube, so eine lange erste Hälfte hatten wir, zumindest zu meiner Zeit, hier noch nicht. Deswegen machen wir jetzt eine wohlverdiente Pause und dann freuen wir uns alle auf die zweite Hälfte mit Sarah Weiss.

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0: Dankeschön.
1: Dankeschön.

0: Thank you, everybody. 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
1: Und damit sind wir wieder zurück beim Westküste FM Funkhauskonzert mit Sarah Weiß. Zurück aus der Pause an die geneigten Funkhauskonzert-Zuhörerinnen und Zuhörer, die uns schon kennen. Sie haben es vielleicht gemerkt, wir haben ein neues Pausenvideo. Das, was Sie gerade gehört haben, war Amos the Kid, ein Funkhauskonzert von vor, ich glaube, 2 Jahren, wenn ich mich nicht täusche. Aber zurück ins Jetzt. Wir haben heute Sarah Weiß auf der Bühne und wir freuen uns auf ihre zweite Hälfte. Musik ab!
2: Nächster Song ist von meinem ersten Album und heißt Sailor Moon. Und wenn wir jetzt in der Vogelsprache sprechen, ist das ein Eisvogel. Ich habe mir gestern gerade eine richtig schöne Brosche gekauft, die aussieht wie ein glitzernder Eisvogel. genau. Und Sailor Moon handelt von meiner Jugend, von meiner Teenagerzeit, was ich so alles gemacht habe, heimlich hinter der Kirche geraucht, Fischbodenklamotten getragen und genau, das geht so ein bisschen nostalgisch. Bin ein Kind der 80er und ja, Sailor Moon ist so eine Manga-Figur und da, genau, habe ich einen Song drüber geschrieben.

Vielen Dank. Ja, Sailor Moon. Ich weiß, als ich den geschrieben habe, habe ich den dann, also ich schreibe die Sachen ja alleine und dann spiele ich die zu Hause. Und dann habe ich die meinem Produzenten vorgestellt und sagte, ja, interessant. Und das, ich kenne ihn ja schon ganz gut und das war das Zeichen, dass er das eigentlich nicht gut fand. Und am Ende war das einer seiner liebsten Songs, das fand ich sehr schön, weil... Ja, dann hat er dem mal so ein bisschen, hat er dem mal ein bisschen Raum gegeben. Ja. Der nächste Song heißt September. Und September handelt auch von ganz vielen Dingen. Einmal, was alles so im September mal los war. Und das Beste, was im September mal passiert ist, 2014, ist, dass mein Kind geboren wurde. Eines meiner Kinder. Und deswegen habe ich darüber einen Song geschrieben, weil das so ein besonderer Moment war. Und ja. Im September war, wie gesagt, in meinem Leben immer irgendwie ganz viel los und das war das Schönste. Am 9.9., sehr gutes Datum, finde ich auch, 2014 bin ich das erste Mal Mutter geworden und das war schon sehr, sehr spannend.

0: Dankeschön.
1: Wechseln. Das ist ein ewiges Wechselspiel. Aber wenn man ständig umstimmen muss, ist das auch ein bisschen nervig. Und deswegen habe ich unterschiedliche Stimmungen auf meinen Gitarren. Man kann ja eine Gitarre in Standard-Tuning stimmen oder eben auch andere darauf machen, so wie ich. Und dann ist es besser, man hat mehrere Gitarren. Genau, der nächste Song heißt Guardian und ist auch auf, so wie auch das davor, September, ist auch auf meinem neuen Album. Guardian ist ein Song, den ich geschrieben habe, um mich bei meinen Freunden zu bedanken, die mich immer nach durchzechten Nächten, das reimt sich sogar, nach Hause gebracht haben. Weil man ja als Frau immer ein bisschen aufpassen muss, ne? Und dann hatte ich immer gute Leute, die mich nach Hause gebracht haben, als ich in Kiel gewohnt habe. Und wie gesagt, viel feiern war, das war auch gut so. Und Guardian heißt Wächter. Und das ist der Song für die Menschen,

0: Irgendwie habe ich mich verkabelt hier mit meinen Kopfhörern. ja, ich wandere jetzt zum Klavier rüber. Nochmal. Meine Güte, ist alles verdreht hier. Überall. So, muss ich schnell auf meine Liste spicken? Ja. Oh nein, wo hänge ich jetzt noch fest? Oh mein Gott, das hängt an der Gitarre. Oh Mann, ey. Ist alles live, ne? Alles live. Danke, Robert. Mein Indie ist jetzt auch einfach mal komplett raus.
1: Ja. Wir haben auf jeden Fall eben schon Danke. Die Rückmeldung bekommen, dass gesagt worden ist, dass man da so tief eintauchen kann. Und das ist ja auch, also ist sehr schön, die Rückmeldung, weil das ja auch genau das Ziel ist, so wie Sarah vorhin gesagt hat. Einmal das erste Stück so an die Oberfläche zu kommen, aber dann auch während der Musik so eintauchen zu können. Und also lieben Dank für die ganzen vielen schönen Rückmeldungen schon mal. Jetzt eben in der Pause.
0: Danke. Genau, ich habe dann auch Zeit nach dem Konzert mal ein bisschen mit den Menschen zu sprechen, wenn ihr Lust habt. Aber so zwischendrin ist das für mich immer ein bisschen schwer. Ich muss so ein bisschen in meinem Fokus bleiben. Genau, der nächste Song heißt Change und ich würde mich total freuen, wenn ihr mitsingt. Auch ihr zu Hause. Es kommt am Ende ein Part, wo ihr Shine So Bright singen könnt. Ich würde mich sehr freuen. Wenn ich etwas anderes spiele, vielleicht machen die beiden Herren zu meiner Rechten und Linken ja auch ein bisschen mit. Ach nee, es wird schwierig mit dem. Damit wird es schwierig. Aber ja, ich glaube, das wird klappen. Der Song heißt Change und ja, es geht um Wandel und Akzeptanz.

0: Thank you, Sue.
1: Ja, wir spielen jetzt unseren letzten Song. Und ich spiele jetzt doch Line, weil es noch passt. Wir spielen unseren letzten Song. Also vielen Dank nochmal an euch, dass ihr hier wart. An euch, die da hoffentlich auch ein paar zugeguckt haben. Danke an die Technik, danke an den offenen Kanal. Danke an alle, die hier involviert waren. Danke an Arne und Robert. Und ja, ich freue mich sehr. Ich hoffe, ihr konntet in den letzten anderthalb Stunden ein bisschen abtauchen in eine etwas ruhigere Welt, denn draußen ist es ja meistens immer sehr wild. Und ich finde, dafür ist das doch der richtige Abend, der Donnerstagabend. Der Song heißt Line und ist das Intro von meinem Album. Und ich höre damit auf, weil ich das immer ganz schön finde, damit zu enden. Denn das Leben ist keine Linie, die immer nur gerade läuft, sondern das sind Wellen. Und diese Bumps oder diese Kurven, die definieren wir ganz viel auch selbst. Und deswegen gibt es diesen Song.

0: 감사합니다.
1: 감사합니다. Sollen wir noch mal aufstehen und uns verbeugen? Dann müssen wir, weil wir so verkabelt sind, einfach uns so hinstellen. Ne?

0: seid ihr noch bereit? Aber dann muss Robert noch mal irgendwas erzählen, weil ich muss noch ganz schnell eine Seite umstimmen. Also übrigens ist das so warm in meinem, ich nenne es mal Kettenhemd. Es ist echte Seide, muss ich dazu sagen. Nicht so warm.
1: Ja, ich habe das vorhin kurz gehalten, das Jäckchen.
0: Das wiegt
1: Jäckchen ist auch, stimmt auch gar nicht, weil das ist schon eine Jacke. Also die ist schon sehr schwer.
0: Ja, die wiegt 4 Kilo. Ja, das ist alles handbestickt. Habe ich tatsächlich secondhand bekommen. Und ich glaube, derjenige oder diejenige, der das verkauft hat, wusste nicht so richtig, wie viel das eigentlich wert ist. Wollen wir jetzt gar nicht drüber reden. Das ist auf jeden Fall sehr wertvoll, weil das ist alles mit der Hand darauf genäht. Ich soll hier so ein bisschen die Zeit, ja. Du musst noch was erzählen, Arne, weil ich bin immer noch nicht fertig.
1: Ja, die Outfits sind auch immer... Ich habe dann auch vorhin noch mal... Bevor wir heute Morgen uns noch mal kurz abgesprochen haben, habe ich dir noch mal gefragt, ob es einen Dresscode gibt, weil ich weiß, dass Sarah dann sehr überraschend, dann hat sie mehrere Outfits mit. Ist auch mal so als Pailletten, mit Pailletten wie so eine, also jetzt nicht von der Form, natürlich nicht, bitte nicht missverstehen, Sarah, ne?
0: Nein.
1: Aber so als Disco-Queen, Kugel habe ich jetzt nicht gesagt, nee. Und das ist dann auch schon immer sehr shiny und schick.
0: Shiny, ja.
1: Und heute war es die schwere Jacke.
0: Heute war es das Jäckchen.
1: Ja, genau.
0: Was man nicht alles für Schätze bekommt im Internet teilweise. Ich habe ganz viele solche, ich habe einige solcher Kettenhemden, wie ich sie liebevoll nenne. Und bin immer ganz froh, weil die, man braucht einfach nur eine schwarze Hose und ein schwarzes Top und schon ist man angezogen. Und ein paar gute Songs. Nein. Also vielen Dank, dass ihr da wart. Und jetzt spielen wir meinen allerersten Song, den ich jemals rausgebracht habe. Und der heißt 13, also 13. Das ist ein Rotkehlchen. Der lief tatsächlich auch im NDR im Radio. Genau, der wird jetzt schon 5, der Song. Ja, also 13, vielen Dank.

0: Vielen, vielen Dank.
1: Sarah Weiß. Auf der Westküste FM Funkhaus Konzertbühne nicht allein, sondern mit Robert an einigen Instrumenten auf der rechten Seite und Arne am Schlagzeug und einigen weiteren Instrumenten auf der linken Seite. Vielen lieben Dank, dass ihr hier wart, dass ihr mit uns zwei fantastische Stunden verbracht habt. Ich denke, wir haben es alle sehr genossen, ich auf jeden Fall und hier im Saal. Ich glaube, alle wirken auch sehr zufrieden. Ich freue mich, wenn es für euch genauso weitergeht. Schön. An dieser Stelle darf auch ich noch einmal ein paar Leuten Danke sagen. Zum einen natürlich euch, wie gesagt. Und ich darf mich auch noch mal ein bisschen wiederholen in dem, was du gesagt hast. Nämlich darf ich mich bei dem ganzen Team bedanken, das dahinter steht. Das sind einige Leute heute tatsächlich. Ich habe eine kleine Liste, ich musste fast eine zweite Reihe aufmachen. Und zwar haben wir heute Henry hinter der Kamera. Wir haben am Saal, wir klatschen ganz am Ende. sonst das halten die Hände nicht durch. Wir haben Henry hinter der Kamera. Wir haben Yannick an der Bildregie. Dann für den Ton sind heute ganze vier Leute verantwortlich, nämlich einmal Harald drüben im Studio und dann extra aus Flensburg mit dem Express-Hubschrauber eingeflogen quasi, haben wir Björn, haben wir Jonas und haben wir Anastasia. Dann haben wir Leonie am Social-Media-Handy und am Reporter-Mikrofon in der Pause gehabt. Jetzt muss ich mal gucken, wen habe ich denn vergessen? Ach ja, natürlich Marion vorne am Catering, Andreas, ohne den das alles hier sowieso nicht möglich wäre. Und drüben im offenen Kanal Kiel sitzt Milan, beziehungsweise jetzt neu OK Media Hub Kiel. Da sitzt Milan und passt auf das Programm von Kiel TV aus. Auf. Vielen lieben Dank an das gesamte Team des offenen Kanals Schleswig-Holstein. Und jetzt
2: auch an dich. Ja, auch an dich.
1: Dankeschön. 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Das war's dann von mir. Ich sag vielen lieben Dank fürs Zuschauen, fürs Zusehen. Ich hoffe, alle kommen gut nach Hause. Und dann sehen wir uns ja vielleicht schon in einer Woche wieder hier beim Westküste FM Funkhaus-Konzert. Machen Sie es gut!
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Hallo liebe Leute, hier spricht wieder euer Professor Rock'n'Roll, Peter Jakubowski aus Husum, der Verantwortliche für diese Sendung. Ich begrüße euch heute zu einer weiteren Sendung Runde Geburtstage. Ich möchte Musikerinnen und Musikern, die vor kurzem einen runden Geburtstag gefeiert haben und die in meinem Interessenzeitraum 1955 bis einschließlich 1975 Schallplatten veröffentlicht bzw. ihre Karrieren begonnen haben, nachträglich zum Geburtstag gratulieren. Es geht heute wieder um einen der Sänger-Songwriter überhaupt, Bob Dylan. Ich würdige ihn in diesem zweiten Teil auch wieder anders, genauso wie im ersten Teil nämlich, indem ich Coverversionen einiger bekannter, aber auch unbekannter Titel von ihm spiele. Die Coverversionen stammen alle aus dem Zeitraum 1965 bis 1975.

Der Sänger und Songwriter Bob Dylan wurde am 24. Mai 1941 in Duluth, Minnesota unter dem Namen Robert Allen Zimmerman geboren, ist also jetzt am Pfingstmontag 85 Jahre alt geworden. Dazu schon mal Happy Birthday, Bob, nachträglich, und wir wünschen dir noch viele gute Kompositionen. Über Bob Dylan muss man wahrlich nichts mehr erzählen. Ohne ihn und seine außergewöhnlichen Songs wäre die Welt der Rockmusik des 20. Jahrhunderts um vieles ärmer. Den Titel, den ihr zur Einleitung gehört habt, war zwar keine Coverversion eines Dylan-Songs, aber eine geschmackvolle Huldigung seiner Person. Die deutsche Band Improved Sound Limited, die im weitesten dem Krautrock zugerechnet werden kann, war mit der Eigenkomposition Dr. Bob Dylan von 1971 zu hören. Nun zu dem ersten Titel, der noch einen Nachtrag in der chronologischen Reihenfolge vom letzten Mal darstellt. Die nordirische Gruppe Them, die allerdings schon geraume Zeit in London lebte, konnte eine gelungene Coverversion eines Dylan-Titels vorweisen. Der Autor Clinton Halen behauptete sogar, dass die Version von Them besser sei als das Original. Und das Stück hören wir, It's All Over Now, Baby Blue von Them. Das ist von der LP Them Again, die im Januar 1966 bei Decca Records erschienen ist, keine Chartennotierung im UK hatte und Platz 138 in den USA erreichte und somit noch einen kleinen Anteil hatte an der British Invasion.

Die in der zweiten Hälfte der 60er Jahre außerordentlich populäre Band Julie Driscoll, Brian Auger and the Trinity, haben auf verschiedenen Veröffentlichungen einige in ihrer spezifischen Art eingespielten Coverversionen präsentiert. So auch This Wheels on Fire beim Polydor-Label Marmalade im April 1968 erschienen, Platz 5 im UK und lediglich Platz 106 in den USA. Das Ding klingt recht psychedelisch und war live in der deutschen Fernsehsendung für Jugendliche Beat Club zu sehen.

Es folgen nun die neuen Titel. Die Besetzung der englischen Pop-Rock-Band Unit 4 Plus 2 hatte sich durch den Einstieg von Russ Ballard und Bob Henrich stabilisiert und verbessert. Beide kamen von Adam Faiths Begleitband The Roulettes. Die vorletzte Single der Gruppe wurde vom Musiker Manfred Mann, auf den gehe ich gleich noch mehr ein, produziert. Die A-Seite war eine Dylan-Cover-Version und hatte chartmäßig keine Chancen gegen die Version der Byrds, die ungefähr zeitgleich erschien. Wir hören You Ain't Going Nowhere von Unit 4 Plus 2.

Wie versprochen haben wir jetzt gerade was von dem im UK aktiven südafrikanischen Musiker Manfred Mann und seiner nach ihm benannten Band gehört, und zwar eine wirklich erfolgreiche Dylan-Cover-Version. Weiterhin hat er auch noch in den 1970er Jahren erfolgreich Dylan gecovert. Und zwar war das der Titel Mighty Quinn von Manfred Mann von der LP Mighty Garvey vom Juni 1968 bei Fontana Records erschienen. Als Single-Auskopplung Platz 1 im UK und in Deutschland und Platz 10 in den USA. Die nächste Coverversion kommt von einer Band, die sich auch insbesondere in der Bundesrepublik Deutschland über Jahre einer großen Beliebtheit erfreute. Wir hören nämlich Too Much of Nothing von Spooky Tooth von der LP It's All About vom Juli 1968 bei Island Records erschienen. Da gab es keine Chartnotierung.

Auch Jimi Hendrix konnte nicht umhin und lieferte seine Coverversion einer Dylan-Komposition, nämlich All Along the Watchtower von der Jimi Hendrix Experience, als Single A-Seite im September respektive Oktober 1968 bei Reprise bzw. Track Records erschienen. Platz 20 in den USA, Platz 5 im UK. Wir hören hier die Stereofassung von der Doppel-LP Electric Ladyland vom Oktober 1968 bei Track Records, einem Polydor-Label, erschienen. Platz 6 hat die LP im UK erreicht, Platz 1 in den USA. Und dort auch wurde sie dreifach Platin ausgezeichnet für mehr als 3 Millionen verkaufter Exemplare.

Das sehr bekannte Stück Mr. Tambourine Man von Bob Dylan ist nicht nur von den Byrds gecovert worden. So zum Beispiel hat die amerikanische Folk-Rock-Interpretin Melanie den Song auf ihre Debüt-LP Born to Be vom November 1968 dargeboten. Sie wurde insbesondere vom New Musical Express als weiblicher Bob Dylan tituliert. Hier also Mr. Tambourine Man von Melanie bei Butter Records erschienen.

Die Tonqualität bei dieser Aufnahme bitte ich zu entschuldigen. Es handelt sich ja tatsächlich um meine Original-LP aus dem Jahre 1968, die schon ein bisschen gelitten hat. Die schottische Band The Marmalade, die stilistisch Pop als auch Rock konnte, veröffentlichte im Dezember 1968 ihre erste LP, There's a Lot of It About, bei CBS Records, auf der das folgende Cover von Bob Dylan enthalten ist: I Shall Be Released von The Marmalade.

Auch die britische Folkrock-Band Fairport Convention spielte auf ihrer zweiten LP eine sehr beseelte Coverversion eines Dylan-Titels ein, nämlich I'll Keep It With Mine von der LP What We Did on Our Holidays vom Dezember 1968 bei Island Records erschienen.

Die während der British Invasion im UK und in den USA erfolgreiche englische Beatband The Hollies intonierte eine ganze LP mit Dylan-Cover-Versionen im Mai 1969. Ich möchte euch einige Titel vorstellen. I'll Be Your Baby Tonight, wie die folgenden Titel von der LP Hollies Sing Dylan, beim Parlophone-Label der EMI erschienen, mit Platz 3 im UK belohnt, produziert von deren Standardproduzenten Ron Richards. Dann I Want You, auch von The Hollies, und zum Schluss Blowin' in the Wind. Im Übrigen hat Graham Nash wegen dieser LP die Hollies verlassen und das Trio Crosby, Stills und Nash gegründet, und zwar bevor überhaupt die LP eingespielt wurde. Er hatte damals viele neue, eigene Songs verfasst, die von den übrigen Gruppenmitgliedern nicht akzeptiert wurden. Terry Sylvester wurde sein Ersatzmann. Noch eine Besonderheit: Nash hatte aber wohl noch zum Gesang bei dem Titel Blown in the Wind beigetragen, wurde aber nicht auf der Hülle der LP erwähnt. Bevor ich diese letzten Titel der Sendung spiele, möchte ich mich als Professor Rock'n'Roll Peter Jakubowski aus Husum und Sendeverantwortlicher von euch verabschieden. Bis zur nächsten Woche.

Ein herzliches Willkommen zu einer neuen Ausgabe von Maiwalds Corner. Peter Maiwald begrüßt Sie und euch ganz herzlich. Ich war mal wieder dabei und habe mein Archiv sozusagen in Anführungsstrichen durchgeflöht und habe etwas Besonderes gefunden für die erste Stunde der heutigen Ausgabe von Maiwalds Corner. Heinrich Heine, Traumbilder. Gelesen von Christian Brückner und musikalisch begleitet vom Jazzpianisten Michael Wolny. Ich wünsche viel Spaß beim Zuhören.

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Es wächst mein Sehnen und Verlangen. Die alte Frau hat mich so lieb. Und in den Briefen, die sie schrieb, sehe ich, wie ihre Hand gezittert, wie tief das Mutterherz erschüttert. Die Mutter liegt mir stets im Sinn.

Deutschland hat ewigen Bestand. Es ist ein kerngesundes Land mit seinen Eichen, seinen Linden, werde ich es immer wieder finden. Nach Deutschland lechzt ich nicht so sehr, wenn nicht die Mutter dort wäre. Das Vaterland wird nie verderben. Jedoch die alte Frau kann sterben.

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Verblichen und verweht sind längst die Träume. Verweht ist gar mein liebstes Traumgebild. Geblieben ist mir nur, was gluterfüllt ich einst gegossen hab in weiche Reime. Du bleibst verwaistes Lied. Verweh jetzt auch und such das Traumbild, das mir längst entschwunden, und grüß es mir, wenn du es aufgefunden. Im luftgen Schatten send ich luftgen Hauch.

Ich hatte einst ein schönes Vaterland. Der Eichenbaum wuchs dort so hoch. 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

das küsste mich auf Deutsch und sprach auf Deutsch. 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

Ich habe gerochen alle Gerüche in dieser holden Erdenküche. Was man genießen kann in der Welt, das habe ich genossen wie je ein Held. Hab Kaffee getrunken, hab Kuchen gegessen, hab manche schöne Puppe besessen. Trug seidene Westen, den feinsten Frack. Mir klingelten auch Dukaten im Sack. Ich lag auf der grünen Wiese des Glücks. Die Sonne grüßte goldigsten Blicks. Im Lorbeerkranz umschloss die Stirn. Er duftete Träume mir ins Gehirn. 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

Ein Jüngling liebt ein Mädchen, die hat einen anderen erwählt. Der andere liebt eine andere und hat sich mit dieser vermählt. Das Mädchen heiratet aus Ärger den ersten besten Mann, der ihr in den Weg gelaufen. Der Jüngling ist übel dran. Es ist eine alte Geschichte, doch bleibt sie immer neu. Und wem sie just passiert, dem bricht das Herz in zwei.

meinen schönsten Liebesantrag suchst du ängstlich zu verneinen. Frag ich dann, ob das ein Korb sei, fängst du plötzlich an zu weinen. Selten bet ich, drum erhör mich. Lieber Gott, hilf dieser Dirne, trockne ihre süßen Tränen und erleuchte ihr Gehirne.

Mit dummen Mädchen, hab ich gedacht. Nichts ist mit Dummen anzufangen. Doch als ich mich an die Klugen gemacht, da ist es mir noch schlimmer ergangen. Die Klugen waren mir viel zu klug. Ihr Fragen machte mich ungeduldig. Und wenn ich selber das Wichtigste frug, da blieben sie lachend die Antwort schuldig. 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Die Welt ist blind, wird täglich abgeschmackter. Sie spricht von dir, mein schönes Kind, du hast keinen guten Charakter. Die Welt ist dumm, die Welt ist blind, und ich werde sie immer verkennen. Sie weiß nicht, wie süß deine Küsse sind und wie sie beseligend brennen.

Dabei muss ich Ihnen auch gestehen, Herr Doktor, dass mir die katholische Religion nicht einmal Vergnügen macht. Und als ein vernünftiger Mann müssen Sie mir recht geben. Ich sehe das Pläsier nicht ein. Es ist eine Religion, als wenn der liebe Gott, Gott bewahre, eben gestorben wäre und es riecht dabei nach Weihrauch, wie bei einem Leichenbegängnis. Und dabei brummt eine so traurige Begräbnismusik, dass man die Melancholie bekommt. Aber Herr Hyazinth, wie gefällt Ihnen denn die protestantische Religion? Die ist mir wieder zu vernünftig, Herr Doktor. Und gäbe es in der protestantischen Kirche keine Orgel, so wäre sie gar keine Religion. Unter uns gesagt, diese Religion schadet nichts, aber sie hilft auch nichts. Ich habe sie probiert. Und diese Probe kostet mich 4 Mark 14 Schilling. Wieso, mein lieber Herr Hyazinth? Sehen Sie, Herr Doktor, ich habe gedacht, das ist freilich eine sehr aufgeklärte Religion. Und es fehlt ihr an Schwärmerei und Wunder. Indessen ein bisschen Schwärmerei muss sie doch haben. Ein ganz klein Wunderchen muss sie doch tun können, wenn sie sich für eine honette Religion ausgeben will. Aber wer soll da Wunder tun, dachte ich, als ich mal eine protestantische Kirche besah, wo nichts als braune Bänke und weiße Wände sind und an der Wand nichts als ein Schwarztäfelchen hängt, worauf ein halb Dutzend weiße Zahlen stehen. Du tust dieser Religion vielleicht Unrecht, dachte ich wieder. Vielleicht können diese Zahlen ebenso gut ein Wunder tun wie ein Bild von der Mutter Gottes. Und um der Sache auf den Grund zu kommen, ging ich gleich nach Altona und besetzte eben diese Zahlen in der Altonaer Lotterie. Die Ambe besetzte ich mit 8 Schillen, die Terne mit 6, die Quaterne mit 4 und die Quinterne mit 2 Schilling. Ich versichere Sie auf meine Ehre. Keine einzige von diesen protestantischen Nummern ist herausgekommen. Jetzt wusste ich, was ich zu denken hatte. Jetzt, dachte ich, werde ich so ein Narr sein, auf diese Religion, worauf ich schon 4 Mark und 14 Schilling gesetzt und verloren habe, noch meine ganze Glückseligkeit zu setzen. Eine Harfenistin musste wohl bemerkt haben, dass ich, während sie sang und spielte, oft nach ihrer Busenrose hinblickte. Und als ich nachher auf den zinnernen Teller, womit sie ihr Honorar einsammelte, ein Geldstück warf, da lächelte sie schlau und fragte heimlich, ob ich ihre Rose haben wolle. Nun bin ich aber der höflichste Mensch von der Welt und um die Welt möchte ich nicht eine Rose beleidigen und sei es auch eine Rose, die sich schon ein bisschen verduftet hat. Und wenn sie auch nicht mehr, so dachte ich, ganz frisch riecht und nicht mehr im Geruche der Tugend ist, wie etwa die Rose von Saron, was kümmert es mich, der ich ja doch den Stockschnupfen habe und nur die Menschen nehmen es so genau. Der Schmetterling, fragt nicht die Blume, hat schon ein anderer dich geküsst? Und dieser fragt nicht, hast du schon eine andere umflattert? Dazu kam noch, dass die Nacht hereinbrach. Und des Nachts, dachte ich, sind alle Blumen grau, die sündigste Rose ebenso gut wie die tugendhafteste Petersilie. Kurz und gut, ohne allzu langes Zögern, sagte ich zu der kleinen Harfenistin,
Si, Signora. Nimmer glaub ich, junge Schöne, was die spröde Lippe spricht. Solche große schwarze Augen, solche hat die Tugend nicht. Diese braun gestreifte Lüge, streif sie ab. Ich liebe dich. Lass dein weißes Herz mich küssen. Weißes Herz, verstehst du mich?

Ich weiß nicht, was soll es bedeuten, dass ich so traurig bin. Ein Märchen aus alten Zeiten, das kommt mir nicht aus dem Sinn. Die Luft ist kühl und es dunkelt. Und ruhig fließt der Rhein. Der Gipfel des Berges funkelt im Abendsonnenschein. Die schönste Jungfrau sitzet dort oben wunderbar. Ihr goldenes Geschmeide blitzet. Sie kämmt ihr goldenes Haar. Sie kämmt es mit goldenem Kamme und singt ein Lied dabei. Das hat eine wundersame, gewaltige Melodie.

Den Schiffer im kleinen Schiffe ergreift es mit wildem Weh. Er schaut nicht die Felsenriffe,

Liebe, die Wellen verschlingen am Ende Schiffe und Kahn. Und das hat mit ihrem Singen die Lorelei getan.

Die Stadt Göttingen, berühmt durch ihre Würste und Universität, gehört dem Könige von Hannover und enthält 999 Feuerstellen, diverse Kirchen, eine Entbindungsanstalt, eine Sternwarte, einen Karzer, eine Bibliothek und einen Ratskeller, wo das Bier sehr gut ist. Der vorbeifließende Bach heißt die Leine und dient des Sommers zum Baden. Das Wasser ist sehr kalt und an einigen Orten so breit, dass der Turner Lüder wirklich einen großen Anlauf nehmen musste, als er hinübersprang. Die Stadt selbst ist schön und gefällt einem am besten, wenn man sie mit dem Rücken ansieht.

Die Franzosen glaubten in der letzten Zeit zu einer Verständnis Deutschlands zu gelangen, wenn sie sich mit den Erzeugnissen unserer schönen Literatur bekannt machten. Hierdurch haben sie sich aber aus dem Zustande gänzlicher Ignoranz nur erst zur Oberflächlichkeit erhoben. Denn die Erzeugnisse unserer schönen Literatur bleiben für sie nur stumme Blumen. Der ganze deutsche Gedanke bleibt für sie ein unwirtliches Rätsel, solange sie die Bedeutung der Religion und der Philosophie in Deutschland nicht kennen.

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Nur der Verstand, so kalt und trocken, herrscht in dem witzigen Paris. 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Höfliche Männer, doch verdrossen gebe ich den artigen Gruß zurück. 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

Lächelnde Weiber plappern immer wie Mühlenräder stets bewegt. 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Dazwischen Nachtigall.

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Der Wind riss von den Bäumen das Laub. Da reiste ich nach Deutschland hinüber.

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Ich glaube sogar, die Augen begannen zu tropfen. 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Ich kenne den Text, ich kenne auch die Herren Verfasser. 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

Wie sehnte ich mich oft nach der Süßigkeit des vaterländischen Pfühles, wenn ich auf harten Matratzen lag in der schlaflosen Nacht des Exiles. Man schläft sehr gut und träumt auch gut in unseren Federbetten. Hier fühlt die deutsche Seele sich frei von allen Erdenketten. Sie fühlt sich frei und schwingt sich empor zu den höchsten Himmelsräumen. O deutsche Seele, wie stolz ist dein Flug in deinen nächtlichen Träumen.

Franzosen und Russen gehört das Land, das Meer gehört den Briten. Wir aber besitzen im Luftreich des Traums die Herrschaft unbestritten. Hier üben wir die Hegemonie, hier sind wir unzerstückelt. Die anderen Völker haben sich auf platter Erde entwickelt.

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Aber ach, jeder Zoll, den die Menschheit weiter rückt, kostet Ströme Blutes. Und ist das nicht etwas zu teuer? Ist das Leben des Individuums nicht vielleicht ebenso viel wert wie das des ganzen Geschlechtes? Denn jeder einzelne Mensch ist schon eine Welt, die mit ihm geboren wird und mit ihm stirbt. Unter jedem Grabstein liegt eine Weltgeschichte.

Ja, dass es uns früher so schrecklich ging in Deutschland, ist Übertreibung. Man konnte entrinnen der Knechtschaft wie einst in Rom, durch Selbstentleibung. Gedankenfreiheit genoss das Volk. Sie war für die großen Massen. Beschränkung traf nur die geringe Zahl derjenigen, die drucken lassen. Gesetzlose Willkür herrschte nie. Dem schlimmsten Demagogen ward niemals ohne Urteilsspruch die Staatskokarde entzogen. 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Glaub mir, verhungert ist nie ein Mensch in einem deutschen

Es blühte in der Vergangenheit so manche schöne Erscheinung des Glaubens und der Gemütlichkeit. Jetzt herrscht nur Zweifel, Verneinung.

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1: Maiwalds Corner mit Peter Maiwald am Mikrofon. Sie erlischt. Der Vorhang fällt. Heinrich Heine, Traumbilder. Mit dem Schauspieler Christian Brückner und dem Jazzpianisten Michael Wolny. 25 Jahre ist es her, dass es dieses Rilke-Projekt von Schönherz und Flair gibt. Anlässlich des 25-jährigen Jubiläums ist da auch etwas Neues erschienen. Aber ich denke mal, wir blicken ein paar Jahre zurück und gehen in das Jahr 2002 und folgen dem Rilke-Projekt In meinem wilden Herzen. Mit Cosma Schiewa-Hagen, mit Christiane Horbiger, mit Leif Aldin, mit Iris Berben, mit Hanna Schigula, mit Udo Lindenberg und Till Brönner, mit André Eisermann, Karl-Heinz Böhm, Veronika Ferres, dann mit Klaus Meine und Sabine und Seneid und Stefanie Dekova.
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1: Das Rilke-Projekt in meinem wilden Herzen von Schönherz und Flair. Mit Cosma Shiva Hagen, mit Christiane Hörbiger, mit Leith Aldin, mit Iris Berben, mit Hanna Schigula, mit Udo Lindenberg und Till Brönner, mit André Eisermann, mit Karl-Heinz Böhm, mit Veronika Ferres, mit Klaus Meine und Sabine und Zenait und mit Stefanie Dekova. Und das war's schon fast mit der heutigen Ausgabe von Maywalds Corner. Tja, mir, Peter Maywald, der für die letzten 2 Stunden hier im Radio verantwortlich gewesen ist, bleibt nichts weiter übrig, als mich wie immer von euch und von Ihnen mit einem Diener zu verabschieden, nicht ohne den Hinweis zu vergessen. Hört bzw. hören Sie weiterhin gute Musik. Tschüss bis nächste Woche und bleibt bzw. bleiben Sie gesund. Und zum Abschluss kommt irgendwie so eine kleine Überraschung noch von Peter Gabriel. Tschüss, bis nächste Woche. Ihr und euer Peter Maywald.

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3: Am Donnerstag, den 25. Juni, bringt das Schleswig-Holsteinische Landestheater das Stück Judas, der Mann hinter dem Verrat, ins Dünenhus nach St. Peter-Ording. Beginn ist um 19.30 Uhr. In einem eindringlichen Monolog erzählt Judas seine eigene Sicht auf die wohl bekannteste Verratsgeschichte der Welt. Schauspieler Tom Wilde zeigt dabei eine überraschend menschliche Seite der biblischen Figur. Zwischen Schuld, Zweifel und schwarzem Humor. Tickets und weitere Informationen gibt es online beim Schleswig-Holsteinischen Landestheater. Die Preise variieren je nach Kategorie.
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3: 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Juni lädt die Heide Stadtmarketing GmbH zur Heider Kinder- und Jugendwoche in die Innenstadt ein. 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
3: Am Samstag, den 27. Juni, wird an der Nordseeküste wieder der internationale One Sea Day gefeiert. In Büsumer, Deichhausen und Friedrichskoog lädt Dithmarschen Tourismus deshalb zum Frühstück am Deich ein. Los geht es um 8.30 Uhr, direkt am Deich in Büsumer, Deichhausen. Die Gäste erwartet ein Frühstück mit regionalen Spezialitäten und anschließend ein geführter Naturspaziergang durchs Wattenmeer. Dabei gibt es spannende Einblicke in das UNESCO-Weltnaturerbe und seine Tierwelt. Die Teilnahme kostet 24,50 Euro pro Person, weil die Plätze begrenzt sind, ist eine Anmeldung erforderlich. Tickets gibt es nur noch bis zum 21. Juni online unter nordseetourismus.de. Am Donnerstag, den 10. Juli, lädt das Dithmarscher Landesmuseum um 18 Uhr zum Filmabend in den historischen Kinosaal ein. Gezeigt wird die preisgekrönte Doku Hobby Horse Revolution. Der Film begleitet drei finnische TeenagerInnen, die mit ihren selbstgebauten Steckenpferden Wettbewerbe bestreiten und online ihre Tricks teilen. Dabei geht es um Freundschaft, Kreativität und Teamgeist. Der Film läuft in der finnischen Originalfassung mit deutschen Untertiteln und dauert rund 90 Minuten. Tickets kosten regulär 3 Euro, Kinder und Jugendliche bis 18 Jahren haben freien Eintritt, Karten gibt's an der Museumskasse und online bei eventbrite.de. Snacks und Getränke werden ebenfalls angeboten.

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3: Vom Montag, den 1. Juni bis Sonntag, den 6. September, lädt die Heide Stadtmarketing GmbH wieder zum Heider Marktstand auf dem Marktplatz ein. Mit rund 300 Tonnen Sand verwandelt sich die Südseite des